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Die Kinder können sich nach Herzenslust im Wald und auf dem Spielplatz austoben, während die Eltern aufatmen und genießen. 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
1: USA und Iran einigen sich zur Straße von Hormuz. 79-Jähriger ertrinkt im Völzer Weiher. Das Wetter heute in Südtirol, viel Sonne und Hitze. Im Studio Hannelore Plunger, einen schönen guten Morgen. Die USA und der Iran haben sich bei ihren Verhandlungen in der Schweiz auf einen Zeitplan für weitere Gespräche und einen Mechanismus für die Straße von Hormuz verständigt. Das teilten die Vermittler Pakistan und Katar am frühen Morgen mit. Demnach soll ein Kommunikationskanal eingerichtet werden, um eine sichere Schifffahrt durch die Meerenge zu ermöglichen. Eine Koordinierungsstelle soll für ein Ende der Kämpfe im Libanon sorgen. Laut dem iranischen Außenministerium werden nun technische Teams die Gespräche fortsetzen. Das Treffen in einem Luxushotel bei Luzern wurde überschattet durch einen diplomatischen Eklat. Die iranische Delegation verließ am Abend vorübergehend das Tagungshotel. Auslöser war ein Social-Media-Nachricht von US-Präsident Trump. Er verlangte von der Führung in Teheran, die Hisbollah-Miliz zu stoppen und drohte dem Iran andernfalls mit neuen Angriffen. Bei den Präsidentschaftswahlen in Kolumbien liegt der rechtsgerichtete Politikneuling Abelardo de la Espriella knapp vorne. Der Unterschied zwischen ihm und dem linken Kandidaten Ivan Cepeda beträgt nach vorläufigem Ergebnis nur 250.000 Stimmen. Bis das endgültige Ergebnis vorliegt, kann es noch mehrere Tage dauern. De la Espriella gilt als Hardliner. Er hat den Bau von 10 Großgefängnissen angekündigt und plant eine Militäroffensive, um den Drogenanbau im Land zu bekämpfen. In der Wirtschaftspolitik setzt er auf Deregulierung. Seine Kandidatur wurde von US-Präsident Trump unterstützt. Der britische Premierminister Starmer steht Medienberichten zufolge unmittelbar vor dem Aus. Der Labour-Politiker werde möglicherweise schon heute einen Zeitplan für seinen Rücktritt bekannt geben, schrieb unter anderem die Zeitung The Times. Auch Außenministerin Cooper hat als eine der ranghöchsten Ministerinnen Starmer inzwischen dazu aufgefordert. Solange sich der Premierminister nicht selbst äußert, bleibt allerdings auch die Möglichkeit, dass er trotz des massiven innerparteilichen Drucks im Amt bleiben wird. Gestern ist der 79-jährige Anton Phil, der Altbauer von Simmele Müllerhof in St. Vigil-Seis im Völzer Weiher, ertrunken. Er konnte trotz des schnellen Einsatzes nur noch tot geborgen werden. Die genaue Unfallursache wird von den zuständigen Stellen untersucht. Neben den Feuerwehren Völz und Seis am Schlern waren auch das Weiße Kreuz, die Notarzthubschrauber Pelikan 1 und Aiut Alpin Dolomites, die Karabinieri und die Notfallseelsorge im Einsatz. In der Gemeinde Kasselwelt-Schars ist gestern Abend gegen 20.45 Uhr in einem Wohnhaus am Oberhof oberhalb von Galsaun ein Dachstuhlbrand ausgebrochen. Verletzt wurde niemand. Die Feuerwehren von Galsaun, Kasselwelt und Schars waren die Nacht über mit Löscharbeiten beschäftigt. Ein Übergreifen auf andere Gebäude konnte verhindert werden. Die Hitzewelle in Italien sorgt auch in Südtirol für außergewöhnlich hohe Temperaturen. In Italien werden Spitzenwerte von bis zu 40 Grad erwartet, in Südtirol immerhin noch bis 36 Grad. Im Warnlagebericht scheint deshalb im Raum Bozen, im Ätschtal und Unterland die zweithöchste Warnstufe Orange auf. Morgen gilt in Teilen Südtirols die höchste Hitzewarnung. Vor allem für Kleinkinder, ältere Menschen und chronisch Kranke ist Vorsicht geboten. Am Nachmittag, wenn die Temperaturen am höchsten sind, sollte man sich nicht im Freien aufhalten, mindestens 2 Liter ungesüßte Getränke und nur leichte Kost zu sich nehmen.
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1: Bei der WM hat das Team der Kapverdischen Inseln erneut für eine Überraschung gesorgt. Nach dem Unentschieden gegen Spanien hat Kapverde 2:2 gegen Uruguay gespielt. Auch der Iran hat gestern Abend einen Punkt geholt. Gegen Belgien hieß es am Ende 0:0. Die Allstars aus Belgien bleiben bei der Fußballweltmeisterschaft weiter sieglos. Spanien hat 4:0 gegen Saudi-Arabien gewonnen. Im abschließenden Gruppenspiel trifft Saudi-Arabien am Samstag in Houston auf Kapverde. Spanien duelliert sich in Guadalajara voraussichtlich um den Gruppensieg. Und am frühen Morgen hat Ägypten Neuseeland mit 3:1 besiegt und durfte über den ersten Sieg überhaupt bei einer Weltmeisterschaft jubeln. In Gruppe G führt nun Ägypten mit 4 Punkten vor Iran, Belgien und Neuseeland. Zum Abschluss spielen die Ägypter am Freitag gegen den Iran. Neuseeland trifft zeitgleich auf Belgien. Das waren die aktuellen Themen zur Stunde.
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1: Das Wetter am heutigen Montag. Zunächst ist es sehr sonnig. Am Nachmittag muss man mit dem einen oder anderen Gewitter rechnen. Die Temperaturen steigen auf Höchstwerte von 30 bis 36 Grad. Die Wettervorschau. Der Dienstag bringt viel Sonne und Hitze. Am Nachmittag sind wieder einzelne Gewitter möglich. Am Mittwoch bleibt es sehr sonnig und heiß. Die Gewitterwahrscheinlichkeit geht etwas zurück. Auch am Donnerstag scheint die Sonne. Hitzegewitter gibt es höchstens vereinzelt. Der Freitag bringt keine wesentliche Änderung mit viel Sonne und weiterhin überdurchschnittlichen Temperaturen.
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5: Schönen guten Morgen aus der Landesverkehrsmeldezentrale. Zentrale. Ich bin Manuel Scutellaro. Die Landesstraße zwischen Oberen und Niederwange ist heute von 8 bis 12 und von 13 bis 18 Uhr wegen Asphaltierungsarbeiten gesperrt. Die Umleitung erfolgt über die Saantaler Staatsstraße und den Ritten. Die Landesstraße Weidburg-Kastelruth bleibt wegen Sicherungs- und Aufräumarbeiten nach einem Moonabgang weiterhin gesperrt. Einbahnregelungen wegen Arbeiten gibt es im Passaietal zwischen Riffieren und Saldaus, auf der Brennerstadtstraße zwischen Bransol und Auer, in Gröden bei Pontives und auf der Gardertaler Stadtstraße bei Zwischenwasser. Und wegen eines Radrennens kommt es heute von ca. 8 bis 11.30 Uhr zwischen Vierschach, Innichen, Toblach und Gemerk zu zeitweiligen Sperren und Wartezeiten. Unterwegs. Gute und sichere Fahrt.
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6: Einen wunderschönen guten Morgen am Montag, den 22. Juni. Das ist der Muntermacher hier auf Radio 2000. Ich bin Werner Gartner und heute bis 12 Uhr Ihr Begleiter. Ja, und während viele heute noch mit etwas müden Augen in die neue Woche starten, schwingt bei unzähligen Festivalfans noch die Begeisterung eines ganz besonderen Wochenendes mit. In Naz nämlich, da wurde gefeiert, gesungen, gelacht und gemeinsam ein weiteres Kapitel Festivalgeschichte geschrieben. Das 13. Alpenflair Festival ist nun vorbei, aber die Erinnerungen daran werden noch lange bleiben. Ein Riesenkompliment den Veranstaltern, den Künstlern, natürlich auch den Besuchern. Alle zusammen haben das Festival zu einem unvergesslichen Erlebnis gemacht. Ja, und diese Energie, die nehmen wir mit in eine erfolgreiche Woche, nämlich am heutigen Montag. Hier sind Knickerbocker und Biene. Ich wünsche allen einen wunderbaren guten Morgen.

0: Augen auf, auch wenn Sie heute lieber noch gestoßen geblieben wären, denn bei vielen blinzeln die Augen noch vorsichtig in den Montag, während der Kopf sich fragt, ob das Wochenende wirklich schon vorbei ist. Doch genau diese ersten verschlafenen Minuten erzählen eine kleine Geschichte von schönen Erlebnissen. Also nicht ärgern über schwere Augenlider, sie sind oft das beste Zeichen dafür, dass man das Leben am Wochenende so richtig genossen hat. Und keine Sorge, mit dem ersten Kaffee, guter Musik und einem Lächeln wird auch dieser Montag so langsam wach. Also, guten Morgen ins Radio 2000 Land. Es ist 7 Uhr und 16 Minuten.
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0: Steiermark.
1: Ein fleißiger, sympathischer und ruhiger Mann aus Sand in Daufers sucht eine handwerkliche Arbeit, auch im Gastgewerbe, in der näheren Umgebung. Wenn Sie was anbieten können, dann bitte 347 312 84 23.
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3: Vielen Dank an Kollege Roland Niederbichler, der auch schon wach ist am heutigen Montag. Es ist der 22. Juni und wir kommen jetzt zu einem, den kennen Sie alle sehr, sehr gut, spätestens seit der Radio 2000 Party, denn Chris, der meint, sie kommt aus Südtirol. Guten Morgen.

Wir schauen auf die Uhr, es ist 7.26 Uhr Minuten und kommen auch gleichzeitig jetzt zu unserem Hit der Stunde. Und der kommt von einer Bauerfrau, Madeleine Rausch, und ihre aktuelle Single Zukunft erfunden.

0: Und wir schauen nochmal auf die Uhr, 7:33 Uhr. Der Blick aus dem Fenster, der lohnt sich heute auch wieder besonders. Und da schauen wir doch drauf, wie es wird heute und auch die nächsten Tage. Hier ist Dieter Peterlin.
1: Das Wetter in Südtirol am heutigen Montag.
2: Grüß Gott und einen schönen guten Morgen. Eine Hitzewelle hat weite Teile Europas fest im Griff. Ganz besonders den Westen. Von Spanien bis nach Frankreich hinauf werden dieser Tage über 40 Grad gemessen. Bei uns wird es nicht ganz so heiß. In Südtirol werden keine neuen Rekordtemperaturen erreicht. Aber die Dauer der Hitze ist für Juni dann doch recht ungewöhnlich. Die ganze Woche bleibt es nämlich heiß mit Temperaturen im Raum Bozen von 35 Grad und mehr. Und selbst in den höheren Gemeinden um 1000 Meter werden es auch um die 30 Grad. Eine Abkühlung ist vorerst nicht in Sicht. Diese gibt es höchstens in Form von kleineren Gewittern heute und morgen, jeweils am Nachmittagabend, aber nur stellenweise, vereinzelt. Ab Mittwoch geht die Gewitterneigung dann noch weiter zu.

0: Zum Abschluss der Blick auf die Messwerte von 7 Uhr. In Bozen und Auer 20 Grad, in Meran 18, in Schlanders und Brixen 17, am Reischen und am Brenner 15 Grad, in Sterzing und Bruneck 13, in Doblach 12, auch auf der Blose in 2500 Metern 12 Grad und Nordwind mit 15 km/h. Innsbruck 17, Lienz 16 und Trient meldet uns 21 Grad. Das waren die aktuellen Aussichten mit Dieter Peterlin.
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0: Der 173. Tag des Jahres ist heute, der Montag, der 22. Juni. Das heißt im Umkehrschluss noch 192 Tage bis zum Jahresende. Und heute stehen auch folgende Namen am Kalender, nämlich Christina, Christine, Ortrud, Thomas, Wim, John und Eberhard. Da gratulieren wir doch ganz, ganz herzlich zum Namenstag.
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Ja, 17 für die Ewigkeit. Julian David, die Muntermacher hier auf Radio 2000. Und es ist 7:47 Uhr. Bis zu den 8 Uhr Nachrichten, da haben wir noch einiges vorbereitet für Sie. Andreas Martin, Weil ich dich liebe. Ralf Tscherne, Im Falle eines Falles. Wir schauen auch gemeinsam in die Sterne. Das heutige Tageshoroskop vom Montag. Und das Ganze beginnt jetzt mit einem Lied von Anno Dazumal. Hier ist Roberto Blanco und Samba Si, Arbeit noch.

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1: Montag, der 22. Juni und auch heute beginnen wir wieder mit dem Widder. Stress sollten Sie vermeiden. Die Tendenz, sich zu verausgaben, ist größer als seit Wochen. Achten Sie deshalb bewusst auf Pausen und setzen Sie klare Prioritäten. Der Stier? Auch wenn äußere Umstände es Ihnen schwer machen, jetzt gilt es, zu Ihrer Stärke zu stehen. Vertrauen Sie auf Ihre Erfahrung und bleiben Sie Ihrem Kurs treu. Die Zwillinge? Alles läuft zu Ihren Gunsten. Noch mehr ist möglich, wenn Sie die Dinge selbst in die Hand nehmen. Zeigen Sie Initiative und nutzen Sie günstige Gelegenheiten. Krebs? Ihre Sterne sorgen heute für mangelnde Konzentration. Doch gegen Abend gibt sich das schon wieder. Planen Sie daher keine allzu komplizierten Aufgaben für den Vormittag. Der Löwe? Sie haben ohnehin genug zu regeln. Vermeiden Sie es also, Nebensächliches überzubewerten. Konzentrieren Sie sich auf das Wesentliche und lassen Sie sich nicht ablenken. Jungfrau? Wenn Sie das Gefühl haben, dass Ihre Kräfte nachlassen, dann hören Sie besser darauf. Ihr Körper sendet Ihnen wichtige Signale, die Sie ernst nehmen sollten. Die Waage? Heute ist ein guter Tag für weitergehende Pläne. Überlegen Sie, wie Sie solidäre Grundlagen schaffen können. Wer jetzt vorausschauend denkt, legt den Grundstein für spätere Erfolge. Zum Skorpion? Achten Sie besser gleich darauf, was andere erwarten, sonst kommen Sie heute nicht weit. Mit etwas Einfühlungsvermögen vermeiden Sie unnötige Missverständnisse. Schütze? Eine angebotene Hilfe sollten Sie nicht ausschlagen, denn Aufgaben zu lösen ist gemeinsam viel einfacher und heute geht's vieles leichter und schneller. Steinbock? Niemand ist perfekt. Wenn Sie jetzt zu viel von sich erwarten, raubt Ihnen das nur die Freude an der Sache. Setzen Sie sich realistische Ziele und würdigen Sie auch die kleinen Fortschritte. Wassermann? Intensive Gespräche kosten Sie heute Kraft und Nerven. Sorgen Sie für körperlichen Ausgleich. Ein Spaziergang oder etwas Bewegung helfen Ihnen, wieder einen klaren Kopf zu bekommen. Und zum Schluss die Fische. Da Sie heute nicht immer ganz bei der Sache sind, sollten Sie riskante Aktivitäten vermeiden. Gehen Sie heute wichtige Entscheidungen lieber mit etwas Bedacht an. Ruhe und Aufmerksamkeit sind heute Ihr bester Begleiter.
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1: Iran-USA-Gespräche ergeben Fortschritte. 79-Jähriger trinkt im Völzer Weiher. Das Wetter heute in Südtirol, viel Sonne und Hitze. Im Studio Hannelore Plunger, einen schönen guten Morgen. Die USA und der Iran haben nach eigenen Angaben bei ihren Verhandlungen in der Schweiz wichtige Fortschritte erzielt. So verständigten sich beide Seiten darauf, einen Kommunikationskanal zur Straße von Hormuz einzurichten. Die Vermittlerstaaten Pakistan und Katar erklärten, damit sollen Vorfälle und Kommunikationsbannen verhindert und eine sichere Handelsschifffahrt in der Meerenge ermöglicht werden. Ziel ist außerdem ein Ende der Kämpfe im Libanon. Hierzu ist ein Stab geplant, um den Konflikt zu lösen. Der iranische Außenminister Araghchi sprach von einem großen Erfolg für ein Ende des Libanon-Kriegs. Delegationen aus Washington und Teheran hatten gestern in den Schweizer Alpen die Verhandlungen begonnen. Die US-Delegation wurde von US-Vizepräsident Vance angeführt, die iranische Delegation von Parlamentspräsident Ghalibaf. Der rechte Hardliner Abelardo de la Espriella hat die Präsidentschaftswahl in Kolumbien gewonnen. Der von US-Präsident Trump unterstützte Politikneuling setzte sich bei der Stichwahl knapp gegen den linken Senator Ivan Cepeda durch, wie aus offiziellen Wahlergebnissen hervorging. De la Espriella kam nach Auszählung fast aller Stimmen auf 49,7%, Cepeda auf 48,7%. US-Präsident Trump hat Italien und Regierungschefin Giorgia Meloni erneut scharf kritisiert. Auf der Plattform Truth Social werfe er Rom heute vor, sich trotz hoher Verteidigungsausgaben nicht an internationalen Aktionen gegen den Iran zu beteiligen. Die USA hätten Italien seit Jahrzehnten verteidigt, doch wenn es darum gehe, die Vereinigten Staaten und die Welt zu schützen, fehle Italien. Das ist nicht gut, schrieb Trump. Nachdem Milliarden für die NATO ausgegeben wurden, scheinen Italien und seine Premierministerin nicht bereit zu sein, sich an Aktionen gegen den Iran und dessen ernsthafte nukleare Bedrohung zu beteiligen, argumentierte Trump. Gestern ist der 79-jährige Anton Phil, der Altbauer vom Simmerle-Müller-Hof in St. Vigil-Sais im Völzer Weiher, ertrunken. Er konnte trotz des schnellen Einsatzes nur noch tot geborgen werden. Die genaue Unfallursache wird von den zuständigen Stellen untersucht. Neben den Feuerwehren Völz und Sais waren auch das Weiße Kreuz, die Notarzthubschrauber Pelikan 1 und der Jut Alpin Dolomites, die Carabinieri und die Notfallseelsorge im Einsatz. Ab sofort sind telefonische Werbeanrufe sowie Werbenachrichten zur Anbahnung oder zum Abschluss von Strom- und Gasverträgen grundsätzlich verboten. Damit wird ein deutliches Signal gegen aggressives Telemarketing gesetzt, das in der Vergangenheit häufig zu unerwünschten Vertragsabschlüssen, unklaren Informationen und unlauteren Geschäftspraktiken geführt hat. Kunde Bauhofer von der Verbraucherzentrale.
2: Die Werbeanrufe sind nur noch erlaubt, wenn eine ausdrückliche Zustimmung der Konsumenten und Konsumentinnen vorliegt. Diese müssen aber nicht selbst nachweisen, dass der Anruf gegen ihren Willen erfolgt ist, sondern der Verkäufer wird nachweisen müssen, dass er die Erlaubnis des Konsumenten für den Werbeanruf hatte. Es ist davon auszugehen, dass durch diese Maßnahmen dieser Verkaufsdruck am Telefon deutlich abnimmt und wir hoffen, dass auch keine ungewollten Vertragsabschlüsse mehr zustande kommen.
1: In der Gemeinde Kastelbell-Schaars ist gestern Abend in einem Wohnhaus am Oberhof oberhalb von Galsaun ein Dachstuhlbrand ausgebrochen. Verletzt wurde niemand. Die Feuerwehren von Galsaun, Kastelbell und Schaars waren die Nacht über mit Löscharbeiten beschäftigt. Ein Übergreifen auf andere Gebäude konnte verhindert.
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1: Bei der WM hat das Team der Kapverdischen Inseln erneut für eine Überraschung gesorgt. Nach dem Unentschieden gegen Spanien hat Kapverde 2:2 gegen Uruguay gespielt. Auch der Iran hat gestern Abend einen Punkt geholt. Gegen Belgien hieß es am Ende 0:0. Die Allstars aus Belgien bleiben bei der Fußballweltmeisterschaft weiter sieglos. Spanien hat 4:0 gegen Saudi-Arabien gewonnen. Im abschließenden Gruppenspiel trifft Saudi-Arabien am Samstag in Houston auf Kapverde. Spanien duelliert sich in Guadalajara voraussichtlich um den Gruppensieg. Und am frühen Morgen hat Ägypten Neuseeland mit 3:1 besiegt und durfte über den ersten Sieg überhaupt bei einer Weltmeisterschaft jubeln. In Gruppe G führt nun Ägypten mit 4 Punkten vor Iran, Belgien und Neuseeland. Zum Abschluss spielen die Ägypter am Freitag gegen den Iran. Neuseeland trifft zeitgleich auf Belgien.
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1: Das waren die aktuellen Themen zur Stunde. Das Wetter am heutigen Montag. Zunächst ist es sehr sonnig. Am Nachmittag muss man mit dem einen oder anderen Gewitter rechnen. Die Temperaturen steigen auf Höchstwerte von 30 bis 36 Grad. Die Wettervorschau. Der Dienstag bringt viel Sonne und Hitze. Am Nachmittag sind wieder einzelne Gewitter möglich. Am Mittwoch bleibt es sehr sonnig und heiß. Die Gewitterwahrscheinlichkeit geht etwas zurück. Auch am Donnerstag scheint die Sonne. Hitzegewitter gibt es höchstens vereinzelt. Der Freitag bringt keine wesentliche Änderung mit viel Sonne. Sonnenschein und weiterhin überdurchschnittlichen Temperaturen.
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6: Guten Morgen aus der Landesverkehrsmeldezentrale Wünsch-Renate Stauder. Die Landesstraße Klobenstein-Niederwangen ist zwischen Oberin und Niederwangen von 8 Uhr bis 12 Uhr und von 13 Uhr bis 18 Uhr wegen Asphaltierungsarbeiten gesperrt. Die Umleitung erfolgt über die Saarenthaler Staatsstraße und den Ritten. Eine Einbahnregelung wegen Arbeiten gibt es unter anderem auf der Brenner Staatsstraße zwischen Auer und Brandzoll, auf der Gardachtaler Staatsstraße bei Zwischenwasser und auf der Passeirer Staatsstraße zwischen Riffian und Salthaus. Die Landesstraße Weidburg-Kastelruth ist zwischen der Abzweigung Dissens und der Abzweigung St. Oswald nach Murenabgängen weiterhin gesperrt. Wegen des Radrennens durch Transalp kommt es von ca. 8 Uhr bis 11.30 Uhr zwischen Winnebach, Vierschach, Inchen, Doblach und Gemerk zu zeitweiligen Sperren und Wartezeiten. Gute Fahrt!
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Ein Schluck Kaffee und ein bisschen Brötchen und schon fährt die Aufmerksamkeit auf Sparflamme. Der Morgen ist hektisch, die Zeit knapp, deshalb greifen viele auch beim Autofahren zum Coffee to go, zum Snack oder an heißen Tagen sogar zum Eis. Was praktisch klingt, kann im Straßenverkehr schnell zum Risiko werden. Denn wer mit einer Hand lenkt und mit der anderen isst oder trinkt, der reagiert langsamer und ist leichter abgelenkt. Verkehrsexperten warnen, schon kleine Nebentätigkeiten können wichtige Sekunden kosten. Studien zeigen, dass abgelenkte Verkehrsteilnehmer häufiger Verkehrszeichen übersehen, später bremsen und unsicherer unterwegs sind. Besonders tückisch dabei, viele glauben, alles noch bestens im Griff zu haben. Dabei bleibt Unachtsamkeit weiterhin die häufigste Unfallursache auf unseren Straßen. Die beste Lösung daher ist oft die einfachste. Lieber kurz anhalten, eine Pause machen und Kaffee oder Snack in Ruhe genießen.

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Eine Nacht voller Lichter, ein Herzschlag im Takt der Musik und ein Lied, das genau diesen einen besonderen Moment einfängt. Nach langer Vorfreude meldet sich Helene Fischer jetzt mit neuer Musik zurück. Mit Heute Nacht liefert sie einen modernen Popschlager voller Energie, Emotionen und auch Sommerfeeling. Und gleichzeitig wurde Heute Nacht als offizieller WM-Song von Magenta TV für die Fußball-WM 2026 ausgewählt. Ja, und wir haben dieses Lied zum Hit der Stunde auf Radio 2000 gemacht. Hier ist nämlich Helene Fischer.

0: Wetter in Südtirol am heutigen Montag.
1: Grüß Gott und einen schönen guten Morgen. Eine Hitzewelle hat weite Teile Europas fest im Griff, ganz besonders den Westen. Von Spanien bis nach Frankreich hinauf werden dieser Tage über 40 Grad gemessen. Bei uns wird es nicht ganz so heiß, in Südtirol werden keine neuen Rekordtemperaturen erreicht. Aber die Dauer der Hitze ist für Juni dann doch recht ungewöhnlich. Die ganze Woche bleibt es nämlich heiß, mit Temperaturen im Raum Bozen von 35 Grad und mehr. Und selbst in den höheren Gemeinden um 1000 Meter werden es auch um die 30 Grad. Eine Abkühlung ist vorerst nicht in Sicht. Diese gibt es höchstens in Form von kleineren Gewittern heute und morgen, jeweils am Nachmittagabend, aber nur stellenweise vereinzelt. Ab Mittwoch geht die Gewitterneigung dann noch weiter zurück. Das waren die aktuellen Aussichten mit Dieter Peterlin.
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0: geil.
1: Ja, Matti Valentino macht und 38 Minuten hier auf Radio 2000. Und bevor wir zum Mondkalender schauen, vom heutigen Montag, hier ist Marianne Kartumen.

0: 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Wir verraten, für welche Tätigkeiten die entsprechende Mondphase gerade günstig ist.
1: Wir beginnen an diesem Montag wieder einmal die Arbeitswoche und an Zwillinge, Waage und Wassermann, da hat die Sonne eine besonders starke Bleichwirkung auf die Haare. Wer seine Haarfarbe schützen möchte, der sollte heute an Hut, Tuch oder gute Pflege denken. Ja, auch die Kopfhaut, die freut sich über ein bisschen Schutz.
0: Der Mond ist seit jeher unser himmlischer Begleiter mit großem Einfluss auf unser Leben. Gesundheit, Ernährung, Körperpflege, Haushalt und Garten. 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

0: André Busse und Melanie Bayer im Duett um 8 Uhr und 53 Minuten. Und einer darf am Montag natürlich nicht fehlen. Unser Almöhi Sepp. Hören Sie mal hin.
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0: Ja, und da freuen wir uns schon drauf. Am nächsten Montag wieder unser Sepp mit dabei. Jetzt geht's weiter. Tommy Steiner. Es ist viel zu lange her.

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1: Schlingerkurs bei Verhandlungen zu Iran-Abkommen. 79-Jähriger ertrinkt im Völser Weiher. Das Wetter heute in Südtirol, viel Sonne und Hitze. Im Studio Hannelore Plunger, einen schönen guten Morgen. Nach dem Auftakt der Verhandlungen in der Schweiz zwischen den USA und dem Iran über ein Abkommen wurden heute erste Maßnahmen verkündet. So soll es etwa einen konkreten Fahrplan und einen eigenen Kommunikationskanal zur Straße von Hormuz geben. Die Vermittlerstaaten Pakistan und Katar sprachen von ermutigenden Fortschritten. Zuvor hatte die iranische Delegation jedoch vorübergehend die Verhandlungen verlassen. Ziel ist es, wie im Rahmenabkommen vorgesehen, innerhalb von 60 Tagen ein letztgültiges Abkommen zu erreichen. Es werde unter anderem Arbeitsgruppen zum Atomprogramm des Iran und zu den westlichen Sanktionen geben. Die ganze Woche soll es weitere Beratungen auf Arbeitsebene geben. US-Präsident Trump hat Italien und Regierungschefin Giorgia Meloni erneut scharf kritisiert. Auf der Plattform Truth Social warf er Rom heute vor, sich trotz hoher Verteidigungsausgaben nicht an internationalen Aktionen gegen den Iran zu beteiligen. Die USA hätten Italien seit Jahrzehnten verteidigt, doch wenn es darum gehe, die Vereinigten Staaten und die Welt zu schützen, fehle Italien. Das ist nicht gut, schrieb Trump. Nachdem Milliarden für die NATO ausgegeben wurden, scheinen Italien und seine Premierministerin nicht bereit zu sein, sich an Aktionen gegen den Iran und dessen ernsthafte nukleare Bedrohung zu beteiligen, argumentierte Trump. In Großbritannien könnte Premierminister Starmer Insidern zufolge heute über seinen Rücktritt entscheiden. Der politisch schwer angeschlagene Regierungschef könnte sich dann festlegen, ob er zurücktritt oder sich einem Kampf um den Vorsitz seiner Labour-Partei stellt, sagten mit den Überlegungen vertraute Personen. Die Zeitung Le Guardian schrieb, dass Starmer schon am heutigen Montag seinen Rücktritt bekannt geben werde, nachdem der Druck der Labour-Abgeordneten enorm war. Andy Burnham, den Weg zum Labour-Parteichef freizumachen. Gestern ist der 79-jährige Anton Phil, der Altbauer von Simmele Müllerhof in St. Vigil-Seis im Völser Weiher, ertrunken. Er konnte trotz des schnellen Einsatzes nur noch tot geborgen werden. Die genaue Unfallursache wird von den zuständigen Stellen untersucht. Neben den Feuerwehren Völs und Seis waren auch das Weiße Kreuz, die Notarzthubschrauber Pelikan 1 und der Jut Alpin Dolomites, die Karabinieri und die Notfallseelsorge im Einsatz. Ab sofort sind telefonische Werbeanrufe sowie Werbenachrichten zur Anbahnung oder zum Abschluss von Strom- und Gasverträgen grundsätzlich verboten. Damit wird ein deutliches Signal gegen aggressives Telemarketing gesetzt, das in der Vergangenheit häufig zu unerwünschten Vertragsabschlüssen, unklaren Informationen und unlauteren Geschäftspraktiken geführt hat. Gunde Bauhofer von der Verbraucherzentrale.
2: Die Werbeanrufe sind nur noch erlaubt, wenn eine ausdrückliche Zustimmung der Konsumenten und Konsumentinnen vorliegt. Diese müssen aber nicht selbst nachweisen, dass der Anruf gegen ihren Willen erfolgt ist, sondern der Verkäufer wird nachweisen müssen, dass er die Erlaubnis des Konsumenten für den Werbeanruf hatte. Es ist davon auszugehen, dass durch diese Maßnahmen dieser Verkaufsdruck am Telefon deutlich abnimmt und wir hoffen, dass auch keine ungewollten Vertragsabschlüsse mehr zustande kommen.
1: Seit gestern ist der Sommerfahrplan des öffentlichen Personennahverkehrs in Kraft. Die wichtigste Neuerung in Bozen, die Busse bedienen die Haltestelle am Walterplatz wieder. Alle Stadtbusse sowie die Regionallinien 110 und 111, die den Bereich durchfahren, halten nun direkt an dieser zentralen Station. Durch die Reaktivierung und Umgestaltung entlasten sie gleichzeitig die Haltestellen in der Südtiroler Straße, da einige Linien diese nun nicht mehr anfahren. Auch in Leifers bringt die Einführung des neuen Fahrplans zwei wichtige Änderungen.
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1: Francis Tiafoe hat zum ersten Mal das Tennisturnier im westfälischen Halle gewonnen. Der 28-Jährige entschied das Finalduell zweier Amerikaner gegen Taylor Fritz in zwei Sätzen mit 6-4, 6-4 für sich. Der Südtiroler Tennisspieler Pietro Orlando Fellin hat beim ITF-Turnier im ungarischen Gyula seinen vierten Titel auf der ITF-Tour errungen. Im Finale setzte sich der Brixner gegen das österreichische Talent Nico Hipfel in zwei Sätzen 6-4, 6-4 durch. Im Alter von 42 Jahren feierte der Kalterer Andrea Seppi, einst die Nummer 18 der Welt, sein Comeback auf der Tennisbühne. Gestern stand er für den TC Kaltern im Playoff-Hinspiel der Serie B2 gegen Pinerolo auf dem Platz. Der frühere Tennisprofi musste sich 3,5 Jahre nach seinem Rücktritt jedoch mit 4-6, 5-7 geschlagen geben, trotz seiner 5-0-Führung im zweiten Satz. Damit trennten sich Kaltern und Pinerolo mit 3-3 unentschieden. Das Rückspiel findet am 28. Juni in Birmont statt. Das waren die aktuellen Themen zur Stunde. Das Wetter am heutigen Montag. Zunächst ist es sehr sonnig. Am Nachmittag muss man mit dem einen oder anderen Gewitter rechnen. Die Temperaturen steigen auf Höchstwerte von 30 bis 36 Grad. Die Wettervorschau. Der Dienstag bringt viel Sonne und Hitze. Am Nachmittag sind wieder einzelne Gewitter möglich. Am Mittwoch bleibt es sehr sonnig und heiß. Die Gewitterwahrscheinlichkeit geht etwas zurück. Auch am Donnerstag scheint die Sonne. Hitzegewitter gibt es höchstens vereinzelt. Der Freitag bringt keine wesentliche Änderung mit viel Sonne und weiterhin überdurchschnittlichen Temperaturen.
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6: Daniel Hofer begrüßt Sie aus der Landesverkehrsmeldezentrale. Wegen der zweiten Etappe des Radrennens Tour Transalp Silian Falcade kommt es ab 8 Uhr auf folgender Strecke zu zeitweiligen Sperren. Start in Silian um 9 Uhr, Winnebach, Vierschach, Innichen, Doblach, Gemerk, Cortina, Passo Giau, Passo Staulanza, Passo Duran, Agordo, Cencenighe mit Ankunft in Falcade gegen 17.30 Uhr. Auf folgenden Straßen kommt es zu Verzögerungen wegen Arbeiten. Auf der Brenner Staatsstraße nördlich von Auer sowie nördlich von Farn, auf der Grödner Staatsstraße zwischen Weidburg und Pontives bei Brembach und auf der Gardertaler Staatsstraße bei Zwischenwasser. Die Landesstraße zwischen Oberinn und Niederwangen ist von 8 bis 12 und von 13 bis 18 Uhr wegen Asphaltierungsarbeiten gesperrt. Umleitung über Klobenstein, Bozen. Auch die Landesstraße Sauders in Villanders ist wegen Arbeiten gesperrt. Die Umleitung ist ausgeschildert. Gute und sichere Fahrt.
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0: Office Free und Bilgeri um 9:17 Uhr. Und wir kommen jetzt zum Sport und schauen, was sich alles so getan hat bei der Fußball-Weltmeisterschaft, nämlich 2026.
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2: Einen schönen guten Morgen. Bei der Weltmeisterschaft hat das Team der kapverdischen Inseln erneut für eine Überraschung gesorgt. Nach dem Unentschieden gegen Spanien hat Kapverde 2:2 gegen Uruguay gespielt. Auch der Iran hat gestern Abend einen Punkt geholt. Gegen Belgien hieß es am Ende 0:0. Die Allstars aus Belgien bleiben bei der Fußballweltmeisterschaft weiter sieglos. Spanien hat 4:0 gegen Saudi-Arabien gewonnen. Im abschließenden Gruppenspiel trifft Saudi-Arabien am Samstag in Houston auf Kapverde. Spanien duelliert sich in Guadalajara voraussichtlich um den Gruppensieg. Und am frühen Morgen hat Ägypten Neuseeland mit 3:1 besiegt und durfte über den ersten Sieg überhaupt bei einer Weltmeisterschaft jubeln. In Gruppe G führt nun Ägypten mit 4 Punkten vor Iran, Belgien und Neuseeland. Zum Abschluss spielen die Ägypter am Freitag gegen den Iran. Neuseeland trifft zeitgleich auf Belgien. Auf Österreichs Fußballnationalteam wartet heute bei der Weltmeisterschaft der ultimative Härtetest. Die ÖFB-Auswahl bekommt es in Dallas mit Weltmeister Argentinien zu tun, der mit einem 3:0 gegen Algerien ins Turnier gestartet ist. Auch Österreich hält durch ein 3:1 gegen Jordanien bei 3 Punkten. Ein weiterer Zähler wäre wohl schon gleichbedeutend mit dem Aufstieg in die K.O.-Phase. Der Montag ist in Gruppe I der WM in Nordamerika der Tag der Vorentscheidung, denn sowohl Frankreich als auch Norwegen können mit den jeweils 2. Siegen vorzeitig die beiden Fixtickets für das 16. Finale buchen. Die Equipe Tricolore ist in Philadelphia gegen den Irak glasklarer Favorit. Norwegen und Senegal treffen am 2. Spieltag der Gruppenphase aufeinander. Für die Skandinavier ist es der erste WM-Auftritt seit 28 Jahren. Senegal hingegen bestreitet bereits seine 3. Endrunde in Serie und peilt das 1. Viertelfinale seit Korea-Japan 2002 an. Es ist das erste direkte Duell der beiden Nationen bei einer WM. Jordanien gegen Algerien klingt auf den ersten Blick vielleicht nicht nach dem ganz großen WM-Schlager, doch das bevorstehende Gruppenspiel in Kalifornien birgt enorme Brisanz und könnte die Dynamik in der Gruppe komplett auf den Kopf stellen. Die Ausgangslage ist komplex, je nachdem wie das frühere Duell zwischen Argentinien und Österreich in Texas ausgeht, droht dem Verlierer der Partie Algerien gegen Jordanien bereits nach dem 2. Spieltag das vorzeitige WM aus. Das war's von der WM.
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0: 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Hier erwarten euch nach verschiedenen Wandermöglichkeiten gemütliche Übernachtungen, ein leckeres Frühstück und herzhafte Hüttenkost. Die Kinder können sich nach Herzenslust im Wald und auf dem Spielplatz austoben, während die Eltern aufatmen und genießen. 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Natur spüren, Kraft tanken, gemeinsam Zeit erleben. 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Gerade ältere Katzen werden bei der Vermittlung leider oft übersehen. Besuchen Sie jetzt das Tierheim Oberfintel, lernen Sie unsere Mitbewohner kennen und schenken Sie ihnen die Chance auf ein liebevolles Zuhause.
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1: Wenn die Sonne scheint und es draußen warm ist, machen wir uns über eine Erkältung oder eine Grippe als allerletztes Gedanken. Aber aufgepasst. Grundsätzlich gilt, dass wir uns jede fünfte Erkältung im Sommer zuziehen. Denn die Erkältungsviren schlagen im Sommer ebenso zu wie im Winter. Ursachen für einen Ausbruch der Krankheit sind nämlich immer dieselben. Ein geschwächtes Immunsystem. Die Viren bleiben ganzjährig bestehen. Ist unser Körper aber geschwächt durch Auskühlung und natürlich intensive Luftzüge oder Dehydrierung im Sommer, sind wir genauso angreifbar wie im Winter. Dr. Barbara Kandler-Schmitz kennt besondere Gefahrenquellen im Sommer.
2: Klimaanlagen zum Beispiel sollten nicht zu kalt eingestellt werden. Auch durch Zugluft wird der Körper schnell ausgekühlt, vor allem wenn man vorher ordentlich geschwitzt hat. Also nicht direkt von der Lüftung oder dem Ventilator anblasen lassen und durch geschwitzte Kleidung so schnell wie möglich wechseln.
1: Vielleicht gerade am Gipfelkreuz angekommen, lange in der Sonne gelegen oder nach langem Badespaß, sind wir innerlich ausgetrocknet und freuen uns auf ein großes Glas eiskalten Getränkes, das uns gleichzeitig auch scheinbar gegen die Hitze schützt und abkühlt. Trinken ist speziell im Sommer bei diesen Temperaturen zwar wichtig, aber birgt ebenfalls Erkältungsrisiken.
2: Zum einen regen sie die Durchblutung an, sodass einem danach erst recht heiß ist und man umso mehr schwitzt. Außerdem kühlen sie die Mundschleimhaut so stark ab, dass sie ihre Abwehrkraft gegen Krankheitserreger verliert. Auf Eiswürfel sollten sie deshalb besser verzichten oder sie zumindest nicht lutschen.
1: Auch schnelle Abkühlung am Körper durch eine eiskalte Dusche ist nicht unbedingt immer ideal für den Kreislauf, wenn der Körper eh schon geschwächt ist. Durch einfache Tipps kann man sich aber vor Erkältungen im Sommer schützen. Es beginnt bei der Kleidung.
2: Gerade im Frühsommer oder Herbst kann die Temperatur im Lauf eines Tages erheblich schwanken. Nach einem Gewitter oder nach Sonnenuntergang wird es dann schnell ungemütlich kühl. Damit Sie auf Ausflügen, Grillpartys oder im Biergarten nicht eiskalt erwischt werden, sollten Sie immer einen Pulli und warme Socken dabei haben.
1: Denn schließlich weiß man nie, wann die Temperatur abfällt oder starke Winde aufkommen. Nur wenn wir also wie im Winter nicht richtig auf unseren Körper, dessen Temperatur, klimatischen Umfeld und Allgemeinzustand achten, sind wir auch im Sommer Erkältungen oder gar Grippen ausgeliefert. Grundsätzlich gilt aber, krank werden kann man das ganze Jahr, auch wenn die Wahrscheinlichkeit sicherlich am Winterbeginn am höchsten ist. Doch davon sind wir ja glücklicherweise noch etwas entfernt.
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1: Schlingerkurs bei Verhandlungen. Ab morgen gilt die Hitzewarnstufe Rot. Das Wetter heute in Südtirol, viel Sonne und Hitze. Im Studio Hannelore Plunger, einen schönen Vormittag. Nach dem Auftakt der Verhandlungen in der Schweiz zwischen den USA und dem Iran über ein Abkommen wurden heute erste Maßnahmen verkündet. So soll es etwa einen konkreten Fahrplan und einen eigenen Kommunikationskanal zur Straße von Hormuz geben. Die Vermittlerstaaten Pakistan und Katar sprachen von ermutigenden Fortschritten. Zuvor hatte die iranische Delegation jedoch vorübergehend die Verhandlungen verlassen. Ziel ist es, wie im Rahmenabkommen vorgesehen, innerhalb von 60 Tagen ein letztgültiges Abkommen zu erreichen. Es werde unter anderem Arbeitsgruppen zum Atomprogramm des Iran und zu den westlichen Sanktionen geben. Die ganze Woche soll es weitere Beratungen auf Arbeitsebene geben. Gut einen Monat nach Beginn des Ebola-Ausbruchs in der Demokratischen Republik Kongo ist die Zahl der bestätigten Fälle auf mehr als 1000 gestiegen. Nach Angaben des Informationsministeriums in Kinshasa sind unter den 1000 bestätigten Fällen in drei Provinzen des Landes insgesamt 254 Ebola-Tote. Wegen des Anflugs zahlreicher Drohnen sind die vier Flughäfen der russischen Hauptstadt Moskau kurzzeitig geschlossen worden. Moskaus Bürgermeister Sobjanin erklärte, es seien 59 Drohnen abgefangen worden. Rettungskräfte seien zu den Absturzstellen entsandt worden. Der Flugverkehr in den Hauptstadtflughäfen sei vorübergehend eingestellt worden, teilte die Luftfahrtbehörde mit. Bis zu 36 Grad heiß war es am Wochenende in Teilen Südtirols und es bleibt heiß. Für manche Gebiete gilt daher ab morgen die Hitzewarnstufe Rot für den Raum Bozen, das Unterland und das Ätschtal. In den nächsten Tagen ist daher auch mit teils heftigen Hitzegewittern zu rechnen. Der Landeswetterdienst hat am Samstag über 1800 Blitze registriert. Wie man sich vor der Hitze schützen kann, erklärt Christine Romain, die Energieberaterin bei der Verbraucherzentrale.
2: Tagsüber sollten Türen und Fenster geschossen bleiben, damit die Hitze nicht so leicht ins Rauminnere eindringen kann. Außerdem sollte verhindert werden, dass die Sonnenstrahlen auf die Fensterscheiben prallen. Hier hilft das Schließen mit Verschattungselementen, wie zum Beispiel Rollos, Jalousien oder Raffstores. An besonders heißen Tagen sollte man auch jegliche Wärmeproduktion in den Räumen vermeiden. Dies gilt auch fürs Kochen. In den Nachtstunden ist die beste Zeit zum Lüften, vor allem in der zweiten Nachthälfte, wo es draußen gewöhnlich wesentlich kälter ist als drinnen.
1: Auch heute kommt es in Südtirol wieder zu zahlreichen Ausfällen im Zugverkehr. Grund sind, wie so häufig, technische Störungen. Heute ist es eine technische Störung an der Infrastruktur. Bereits seit den frühen Morgenstunden fallen alle Trenitalia-Züge aus. Pendler zeigten sich erbost, da das Land die Situation mit den Zügen nicht in den Griff zu bekommen scheint. Es vergeht in letzter Zeit nicht ein einziger Tag, wo der Zugverkehr reibungslos verläuft. Seit gestern ist der Sommerfahrplan des öffentlichen Personennahverkehrs in Kraft. Die wichtigste Neuerung in Bozen, die Busse bedienen die Haltestelle am Walterplatz wieder. Alle Stadtbusse sowie die Regionallinien 110 und 111, die den Bereich durchfahren, halten nun direkt an dieser zentralen Station. Durch die Reaktivierung und Umgestaltung entlasten sie gleichzeitig die Haltestellen in der Südtiroler Straße, da einige Linien diese nun nicht mehr anfahren.
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1: Der Kader des HCB Südtirol für die neue Saison ist seit heute früh weiter angewachsen. Der fünfte Neuzugang der Foxes ist ein 33-jähriger Kanadier, der zuletzt in der Slowakei stürmte, Turner Elson. Damit nimmt der Kader der Foxes für die kommende Saison langsam Formen an. Im vergangenen Sommer folgte der Wechsel von Elson zum HC Bratislava, wo er in der abgelaufenen Saison starke 47 Punkte in 66 Spielen sammelte. Das waren die aktuellen Themen zur Stunde. Das Wetter am heutigen Montag. Zunächst ist es sehr sonnig. Am Nachmittag muss man mit dem einen oder anderen Gewitter rechnen. Die Temperaturen steigen auf Höchstwerte von 30 bis 36 Grad. Die Wettervorschau. Der Dienstag bringt viel Sonne und Hitze. Am Nachmittag sind wieder einzelne Gewitter möglich. Am Mittwoch bleibt es sehr sonnig und heiß. Die Gewitterwahrscheinlichkeit geht etwas zurück. Auch am Donnerstag scheint die Sonne. Hitzegewitter gibt es höchstens vereinzelt. Der Freitag bringt keine wesentliche Änderung mit viel Sonnenschein und weiterhin überdurchschnittlichen Temperaturen.
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6: Schönen Vormittag aus der Landesverkehrsmeldezentrale. Ich bin Manuel Scutellaro. Wegen eines Radrennens kommt es noch bis 11.30 Uhr zwischen Vierschach, Innichen, Toblach und Gemerk zu zeitweiligen Sperren und Staubildungen. Die Landesstraße zwischen Oberen und Niederwangen ist heute bis 12 und von 13 bis 18 Uhr wegen Asphaltierungsarbeiten gesperrt. Die Umleitung erfolgt über die Saartaler Staatsstraße und den Ritten. Und Einbahnregelungen wegen Bauarbeiten gibt es im Passaital zwischen Riffern und Saldaus, auf der Brenner Staatsstraße zwischen Brandsoll und Auer sowie nördlich von Farn und auf der Gardertaler Staatsstraße bei Zwischenwasser. Rechnen Sie hier mit Wartezeiten. Gute Fahrt!
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1: Ja, wenn in Südtirol der Ball rollt, dann schlägt das Fußballherz offenbar schwarz-rot-gold. Die Fußball-WM 2026, die begeistert derzeit Millionen Fans und auch in Südtirol wird kräftig mitgefiebert. Eine kleine Umfrage zeigt, die meisten Südtiroler drücken Deutschland die Daumen. 6 von 10 Befragten setzen auf die Mannschaft von Julian Nagelsmann, die mit einem starken Turnierstart auf sich aufmerksam gemacht hat. Auf Platz 2 folgt dann Österreich. Ja, nach langer WM-Abstinenz sorgt das Team von Ralf Rangnick für Begeisterung und hat mit seinem ersten Sieg seit 36 Jahren bei einer Weltmeisterschaft bereits Geschichte geschrieben. Und dann gibt es noch den einen Südtiroler, der auf Brasilien setzt. Ausgerechnet jener Tipp liegt auch bei vielen Experten hoch im Kurs. Ja, ob Fan von Deutschland, Österreich oder Brasilien, die WM hat Südtirol fest im Griff und die große Frage, die bleibt, wer stemmt am Ende den begehrten Pokal?
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einen Moment, ein Blick, ein Gefühl und plötzlich zählt nur noch eins. Genau davon erzählen die Nokis in ihrer brandneuen neuen Single. Mit eins, so nennt sich nämlich ihr neues Lied, liefern sie einen gefühlvollen Schlager über die besondere Verbindung zwischen zwei Menschen. Ja, bei den Fans kommt der neue Song schon sehr, sehr gut an und auch bei uns hier auf Radio 2000, da wird er schon gespielt und bei uns zugleich auch jetzt als Hit der Stunde.

Ja, bevor wir zum Mondkalender vom heutigen Montag kommen, da gibt es noch Musik aus Vorarlberg. Nämlich die Klostertaler sind an der Reihe und Rock'n'Roll muss sein.

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1: Wir beginnen an diesem Montag wieder einmal die Arbeitswoche und an Zwillinge, Waage und Wassermann, da hat die Sonne eine besonders starke Bleichwirkung auf die Haare. Wer seine Haarfarbe schützen möchte, der sollte heute an Hut, Tuch oder gute Pflege denken. Ja, auch die Kopfhaut, die freut sich über ein bisschen Schutz.
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0: Ja, das war Mary Rose mit einem ihrer ganz großen Klassiker. Eine Künstlerin, die über Jahrzehnte die deutschsprachige Musikszene geprägt hat. Und heute Abend ist ja Montag, da haben wir natürlich wieder diese Sendung hier.
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0: Ja, wie immer, ab 20 Uhr bin ich wieder hier. Und wenn Sie noch Grüße oder Glückwünsche haben, dann rufen Sie uns an unter 0474 06 06 06 oder Sie schreiben uns per WhatsApp an die 380 900 80 78. Wir freuen uns auf Ihren Anruf.

0: Nicht nur die Nacht in Südtirol war warm, sondern auch das Kopfkissen und der Schlaf irgendwo anders unterwegs. Viele Südtiroler kennen das derzeit. Draußen zeigt das Thermometer auch nachts kaum Erbarmen und drinnen wird das Bett zur Sauna. Während wir eigentlich zur Ruhe kommen möchten, hat unser Körper ein Problem. Er kann nicht ausreichend abkühlen. Genau das braucht er aber, um das Schlafhormon Melatonin zu bilden und uns sanft ins Land der Träume zu schicken. Experten empfehlen deshalb, tagsüber die Sonne aussperren, nachts gut lüften und vor dem Schlafengehen lieber lauwarm statt eiskalt duschen. Auch leichte Bettwäsche und lockere Kleidung helfen dabei, die Hitze besser zu verkraften. Denn manchmal entscheidet schon ein Grad weniger darüber, ob wir die Nacht durchschlafen oder bis zum Sonnenaufgang wach bleiben.
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1: Sevastopol ruft Bevölkerung zum Stromsparen auf. Ab morgen gilt die Hitzewarnstufe Rot. Das Wetter heute in Südtirol, viel Sonne und Hitze. Im Studio Hannelore Plunger, einen schönen Vormittag. Die ukrainischen Angriffe auf die von Russland annektierte Halbinsel Krim zeigen offenbar Wirkung. Der Gouverneur von Sevastopol hat für heute geplante öffentliche Veranstaltungen abgesagt. Er rief die Bevölkerung zum Stromsparen auf. Hintergrund sind offenbar ukrainische Angriffe auf Energieanlagen. Ukrainische Drohnenangriffe auf Moskau am frühen Morgen hat Russland nach eigenen Angaben abgewehrt. Der Verkehr an den drei Hauptstadtflughäfen wurde aber vorübergehend eingestellt. Russland hat ein Frachtschiff im Schwarzen Meer angegriffen. Nach ukrainischen Angaben kam der ägyptische Koch ums Leben. In der Hafenstadt Odessa und in Saporizhia gab es insgesamt 2 Todesopfer. Gut einen Monat nach Beginn des Ebola-Ausbruchs in der Demokratischen Republik Kongo ist die Zahl der bestätigten Fälle auf mehr als 1000 gestiegen. Nach Angaben des Informationsministeriums in Kinshasa sind unter den 1000 bestätigten Fällen in 3 Provinzen des Landes insgesamt 254 Ebola-Tote. Für Badeurlauber wird die ligurische Küste auch im Sommer spürbar teurer. Laut einer Untersuchung der Verbraucherorganisation Alto Consumo sind die Preise für Sonnenschirme und Liegen im Vergleich zum Vorjahr erneut um durchschnittlich 6% gestiegen. Gegenüber 2020 beträgt der Anstieg sogar rund 24%. Besonders tief in die Tasche greifen müssen Urlauber in den exklusiven Badeorten, die ohnehin schon nicht günstig waren. Als teuerster Ort gilt erneut Alassio. In der ersten Augustwoche kostet die Miete für einen Sonnenschirm und 2 Liegen dort teilweise bis zu 368 Euro pro Woche. Bis zu 36 Grad heiß war es am Wochenende in Teilen Südtirols und es bleibt heiß. Für manche Gebiete gilt daher ab morgen die Hitzewarnstufe Rot für den Raum Bozen, Unterland und Etschtal. In den nächsten Tagen ist daher auch mit teils heftigen Hitzegewittern zu rechnen. Der Landeswetterdienst hat am Samstag über 1800 Blitze registriert. Wie man sich vor der Hitze schützen kann, erklärt Christine Romain, Energieberaterin bei der Verbraucherzentrale.
2: Tagsüber sollten Türen und Fenster geschlossen bleiben, damit die Hitze nicht so leicht ins Rauminnere eindringen kann. Außerdem sollte verhindert werden, dass die Sonnenstrahlen auf die Fensterscheiben prallen. Hier hilft das Schließen mit Verschattungselementen, wie zum Beispiel Rollos, Jalousien oder Raffstores. An besonders heißen Tagen sollte man auch jegliche Wärmeproduktion in den Räumen vermeiden. Dies gilt auch fürs Kochen. In den Nachtstunden ist die beste Zeit zum Lüften, vor allem in der zweiten Nachthälfte, wo es draußen gewöhnlich wesentlich kälter ist als drinnen.
1: Der Zugverkehr auf der Brennerbahnlinie ist derzeit erheblich eingeschränkt. Im gesamten Abschnitt zwischen Bozen und dem Brenner kommt es zu Verspätungen und Zugausfällen. Der Grund? Eine Störung und Arbeiten zwischen Brixen und Franzensfeste, wie in letzter Zeit fast täglich. Bereits seit den frühen Morgenstunden fallen alle Trenitalia-Züge aus. Pendler zeigten sich erbost, da das Land die Situation mit den Zügen nicht in den Griff zu bekommen scheint. Reisenden wird empfohlen, nach Möglichkeit auf alternative Verkehrsmittel auszuweichen, bis die Störung behoben ist. Es vergeht in letzter Zeit nicht ein einziger Tag, wo der Zugverkehr reibungslos verläuft. Gestern, 2 Tage nach dem schweren Verkehrsunfall auf der Reschenbrücke, ist der Bozner Giampiero Costali im Alter von 61 Jahren seinen schweren Verletzungen erlegen. Der in der Landeshauptstadt geschätzte Unternehmer verstarb im Bozner Krankenhaus. Der Unfall hatte sich am Freitagabend ereignet. Costali war mit seinem Motorroller unterwegs, als es zu einem Frontalzusammenstoß mit einem BKW kam, der von einem 20-jährigen Mann aus Leifers gelenkt wurde. Trotz medizinischer Bemühungen konnten die Ärzte das Leben des 61-Jährigen nicht mehr retten. Die genaue Unfallursache wird von den zuständigen Behörden untersucht.
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1: Der Kader des HCB Südtirol für die neue Saison ist seit heute früh weiter angewachsen. Der 5. Neuzugang der Foxes ist ein 33-jähriger Kanadier, der zuletzt in der Slowakei stürmte, Turner Elson. Damit nimmt der Kader der Foxes für die kommende Saison langsam Form an. Im vergangenen Sommer folgte der Wechsel zum HC Bratislava, wo er in der abgelaufenen Saison starke 47 Punkte in 66 Spielen sammelte. Das waren die aktuellen Themen zur Stunde. Das Wetter am heutigen Montag. Zunächst ist es sehr sonnig. Am Nachmittag muss man mit dem einen oder anderen Gewitter rechnen. Die Temperaturen steigen auf Höchstwerte von 30 bis 36 Grad. Die Wettervorschau. Der Dienstag bringt viel Sonne und Hitze. Am Nachmittag sind wieder einzelne Gewitter möglich. Am Mittwoch bleibt es sehr sonnig und heiß. Die Gewitterwahrscheinlichkeit geht etwas zurück. Auch am Donnerstag scheint die Sonne. Hitzegewitter gibt es höchstens vereinzelt. Der Freitag bringt keine wesentliche Änderung mit viel Sonnenschein und weiterhin überdurchschnittlichen Temperaturen.
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5: Schönen Vormittag aus der Landesverkehrsmeldezentrale Windstrenate Stauder. Die Straße zwischen Oberin und Niederwangen ist bis 12 Uhr und von 13 Uhr bis 18 Uhr wegen Asphaltierungsarbeiten gesperrt. Die Umleitung erfolgt über die Saarenthaler Staatsstraße und den Ritten. Eine Einbahnregelung wegen Arbeiten gibt es unter anderem auf der Brenner Staatsstraße nördlich von Auer bei Plattl, auf der Gröner Staatsstraße bei Pontives, auf der Gadertaler Staatsstraße bei Zwischenwasser und auf der Passeirer Staatsstraße zwischen Riffian und Saltaus. Zu Behinderungen wegen Arbeiten kommt es auf der Brenner Staatsstraße zwischen der Einfachbozen Nord und Kardaun. Wegen eines Radrennens kommt es bis ca. 11.30 Uhr zwischen Toblach und Cortina zu zeitweiligen Sperren und Wartezeiten. Weiterhin eine gute Fahrt.
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0: Stellen Sie sich vor, Sie gehen durch Bozen und plötzlich gibt's Pizza und Kaffee geschenkt. Ja, richtig gehört. Für viele klingt das wie ein verspätetes Weihnachtsgeschenk, doch genau das soll Ende Juni Realität werden. Der als Wohltäter von Wien bekannte Mario Orth hat angekündigt, am 30. Juni in Bozen 500 gratis Pizzen und kostenlosen Kaffee zu verteilen. Vor allem Schüler und Studenten sollen von der Aktion profitieren. Doch damit nicht genug, Orth möchte auch soziale Projekte unterstützen, Familien in Not helfen und sich für kranke Kinder engagieren. Bereits in der Vergangenheit sorgte er in Bozen mit ähnlichen Aktionen für Aufmerksamkeit. Nun kehrt er mit einer noch größeren Überraschung zurück und so könnte der 30. Juni für viele Bozner nicht nur nach Pizza und Kaffee schmecken, sondern auch nach einer großen Portion Menschlichkeit.
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1: Ein fleißiger, sympathischer und ruhiger Mann aus Sand in Daufers sucht eine handwerkliche Arbeit, auch im Gastgewerbe, in der näheren Umgebung. Wenn Sie was anbieten können, dann bitte 347 312 84 23.
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Simone und Charlie Brunner im Vormittagsprogramm hier auf Radio 2000. Es ist 11 Uhr und 24 Minuten und bevor wir zum Hit der Stunde kommen, da darf ich jetzt Geburtstagsgrüße verschicken, denn der Vizekommandant in Mühlen, der Florian, der Bacher, der feiert seinen Geburtstag. Alles Gute wünschen der Damian und auch die Kollegen vom Wiesa. Und ich darf mich ganz, ganz herzlich anschließen. Hier ist Nicole und der alte Mann und das Meer.

vielleicht können Sie sich noch erinnern, vor 50 Jahren hat Wolfgang Petri ein Lied aufgenommen, damals Sommer in der Stadt. Und jetzt, 50 Jahre später, gibt es eine neue Version davon, auch gleichzeitig unser Hit der Stunde. Hier ist Wolfgang Petri.

0: Unverkennbar, Marc Birker hier im Vormittagsprogramm. Und an diesem Samstag, da hat unser Rolandiner Bichler einen ganz, ganz tollen Gast. Hören Sie mal hin.
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0: Also einschalten am Samstag zwischen 10 und 11 Uhr wird er dann hier sein und mit Roland sprechen.

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0: Wenn jede Minute zählt, brauche es einen Ort, an dem Hilfe sofort starten kann. Ja, für die Bergrettung Ahrntal beginnt jetzt ein neues Kapitel, denn hinter der Mittelschule in St. Johann ist gestern der neue Sitz offiziell eröffnet worden. Das moderne Gebäude bietet deutlich mehr Platz für Ausrüstung, Einsatzvorbereitung und Ausbildung. Rund 2,5 Millionen Euro wurden in das Projekt investiert, finanziert gemeinsam vom Land sowie den Gemeinden Ahrntal und Bredau. Die Bergrettung Ahrntal zählt derzeit 34 Mitglieder, die Jahr für Jahr zu rund 70 Einsätzen ausrücken. Mit dem neuen Stützpunkt sind die freiwilligen Retter künftig noch besser für ihre wichtige Arbeit auch in den Bergen gerüstet. Also ich finde, eine tolle Investition.
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Ja, unverkennbar Melissa Naschenwing, nett mit mir und es ist auch Zeit jetzt kurz vor 12 auf Wiedersehen zu sagen. Bis heute Abend, denn um 20 Uhr darf ich wieder hier sein bei der volkstümlichen Wunschsendung. Freue mich schon sehr darauf. In der Zwischenzeit machen Sie es gut. Mahlzeit, Ihr Werner.

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1: Britischer Premier Starmer kündigt Rücktritt an. Schon wieder Probleme auf Brennerbahnlinie. Das Wetter heute in Südtirol, Sonne und Hitze. Im Studio Hannelore Plunger, einen schönen Tag. Der britische Premierminister Starmer hat seinen Rücktritt angekündigt. Vor seinem Amtssitz in London sagte Starmer, er ziehe damit die Konsequenzen aus den schlechten Zustimmungswerten. Als nächstes soll seine Labour-Partei einen Zeitplan für die Regelung seiner Nachfolge aufstellen. Starmer sicherte seinem Nachfolger die volle Unterstützung zu. Nach schweren Verlusten bei den Kommunalwahlen im Mai und dem Rücktritt führender Kabinettsmitglieder stand er massiv unter Druck. Am Freitag hatte sein parteiinterner Rivale Andy Burnham einen Sitz im Parlament gewonnen. Das ermöglichte ihm die formale Kandidatur für den Parteivorsitz. Die ukrainischen Angriffe auf die von Russland annektierte Halbinsel Krim zeigen offenbar Wirkung. Der Gouverneur von Sevastopol hat für heute geplante öffentliche Veranstaltungen abgesagt. Er rief die Bevölkerung zum Stromsparen auf. Hintergrund sind offenbar ukrainische Angriffe auf Energieanlagen. Ukrainische Drohnenangriffe auf Moskau am frühen Morgen hat Russland nach eigenen Angaben abgewehrt. Der Verkehr an den drei Hauptstadtflughäfen wurde aber vorübergehend eingestellt. Russland hat ein Frachtschiff im Schwarzen Meer angegriffen. Nach ukrainischen Angaben kam der ägyptische Koch ums Leben. In der Hafenstadt Odessa und in Saporizia gab es insgesamt 2 Todesopfer. Für Badeurlauber wird die ligurische Küste auch im Sommer spürbar teurer. Laut einer Untersuchung der Verbraucherorganisation Alto Consumo sind die Preise für Sonnenschirme und Liegen im Vergleich zum Vorjahr erneut um durchschnittlich 6% gestiegen. Gegenüber 2020 beträgt der Anstieg sogar rund 24%. Besonders tief in die Tasche greifen müssen Urlauber in den exklusiven Badeorten, die ohnehin schon nicht günstig waren. Als teuerster Ort gilt erneut Alassio. In der ersten Augustwoche kostet die Miete für einen Sonnenschirm und 2 Liegen dort teilweise bis zu 368 Euro pro Woche. Schon wieder gibt es Probleme auf der Brennerbahnlinie. Der Zugverkehr auf der Brennerbahnlinie ist derzeit erheblich eingeschränkt. Im gesamten Abschnitt zwischen Bozen und dem Brenner kommt es zu Verspätungen und Zugausfällen. Der Grund? Eine Störung und Arbeiten zwischen Brixen und Franzensfeste, wie in letzter Zeit fast täglich. Bereits seit den frühen Morgenstunden fallen alle Trenitalia-Züge aus. Pendler zeigten sich erbost, da das Land die Situation mit den Zügen nicht in den Griff zu bekommen scheint. Reisenden wird empfohlen, nach Möglichkeit auf alternative Verkehrsmittel auszuweichen, bis die Störung behoben ist. Es vergeht in letzter Zeit nicht ein einziger Tag, wo der Zugverkehr reibungslos verläuft. Bis zu 36 Grad heiß war es am Wochenende in Teilen Südtirols und es bleibt heiß. Für manche Gebiete gilt daher ab morgen die Hitzewarnstufe Rot für den Raum Bozen, Unterland und Etschtal. Nach 3 Tagen der Warnstufe Orange, die Temperaturen von über 35 Grad kennzeichnet, steigt die Hitzewarnung automatisch auf Rot. Halten derart extreme Temperaturen tagelang an, kann dies nämlich schwerwiegende Auswirkungen auf die Gesundheit haben, besonders bei Risikogruppen wie Kleinkindern oder Senioren. Landesmeteorologe Dieter Peterlin gibt Tipps.
2: Vor allem viel trinken, am besten Wasser oder ungesüßte Getränke, aber nicht erst warten, bis man Durst hat, also schon etwas mehr vorher trinken. Und dann auch körperliche Anstrengungen möglichst meiden, vor allem in der heißesten Zeit, also Sport etwas reduzieren, dann leichte, luftige Kleidung tragen, die Wohnräume tagsüber verschatten, in der Nacht und in den Morgenstunden gut lüften und so weiter.
1: Gestern, 2 Tage nach dem schweren Verkehrsunfall auf der Reschenbrücke, ist der Bozner Gianpiero Costali im Alter von 61 Jahren seinen schweren Verletzungen erlegen. Der in der Landeshauptstadt geschätzte Unternehmer verstarb im Bozner Krankenhaus. Der Unfall hatte sich am Freitagabend ereignet. Costali war mit seinem Motorroller unterwegs, als es zu einem Frontalzusammenstoß mit einem PKW kam, der von einem 20-jährigen Mann aus Leifers gelenkt wurde. Ein nächtlicher Einbruch in einem Hotel in Marling hat Ende Mai für Aufsehen gesorgt. Der mutmaßliche Täter soll nicht nur mehrere Gegenstände entwendet, sondern auch mit dem Transporter des Beherbergungsbetriebs die Flucht ergriffen haben. Nun haben die Karabinieri einen Verdächtigen ausgeforscht. Wie die Karabinieri mitteilten, gelang es den Ermittlern, einen 37-jährigen Mann wegen schweren Diebstahls bei der Staatsanwaltschaft anzuzeigen.
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1: Auf Österreichs Fußballnationalteam wartet heute bei der WM der ultimative Härtetest. Die ÖFB-Auswahl bekommt es in Dallas mit Weltmeister Argentinien zu tun, der mit einem 3:0 gegen Algerien ins Turnier gestartet ist. Auch Österreich hält durch ein 3:1 gegen Jordanien bei 3 Punkten. Ein weiterer Zähler wäre wohl schon gleichbedeutend mit dem Aufstieg in die K.O.-Phase. Der Montag ist in Gruppe I der WM in Nordamerika der Tag der Vorentscheidung, denn sowohl Frankreich als auch Norwegen können mit den jeweils zweiten Siegen vorzeitig die beiden Fixtickets für das 16-Finale buchen. Die Equipe Tricolore ist in Philadelphia gegen den Irak glasklarer Favorit. Norwegen und Senegal treffen am zweiten Spieltag aufeinander. Für die Skandinavier ist es der erste WM-Auftritt seit 28 Jahren. Senegal hingegen bestreitet bereits seine dritte Endrunde in Serie. Doch das bevorstehende Gruppenspiel Jordanien gegen Algerien in Kalifornien birgt enorme Brisanz und könnte die Dynamik in der Gruppe komplett auf den Kopf stellen. Die Ausgangslage ist komplex. Je nachdem, wie das frühere Duell zwischen Argentinien und Österreich in Texas ausgeht, droht dem Verlierer der Partie Algerien gegen Jordanien bereits nach dem zweiten Spieltag das vorzeitige WM aus.
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1: Das waren die aktuellen Themen zur Stunde. Das Wetter am heutigen Montag. Nach einem strahlend sonnigen Vormittag werden die Quellwolken am Nachmittag größer und man muss mit dem einen oder anderen Gewitter rechnen. Die Temperaturen erreichen Höchstwerte von 30 bis 36 Grad. Die Wettervorschau. Zunächst ist es morgen sehr sonnig. Lokale morgendliche Restwolken lösen sich rasch auf. Am Nachmittag bilden sich wieder einige Quellwolken, sodass man lokale Gewitter nicht ganz ausschließen kann. Oft bleibt es aber trocken. Die Temperaturen steigen tagsüber auf 30 bis 36 Grad. Am Mittwoch bleibt es sonnig und heiß, die Gewitterwahrscheinlichkeit geht weiter zurück. Auch am Donnerstag scheint die Sonne mit einigen Schleierwolken, meist bleibt es trocken. Am Freitag setzt sich das sonnige und heiße Wetter fort. Auch der Samstag bringt keine wesentliche Änderung mit viel Sonnenschein und weiterhin überdurchschnittlichen Temperaturen.
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6: Daniel Hofer begrüßt Sie aus der Landesverkehrsmeldezentrale. Zu Verzögerungen und Wartezeiten wegen Arbeiten kommt es immer wieder auf der Brenner Staatsstraße nördlich von Auer und nördlich von Farn, auf der Grödner Staatsstraße zwischen Weidburg und Bontives bei Brembach, auf der Gardertaler Staatsstraße bei Zwischenwasser sowie bei Pedraces und auf der Bustertaler Staatsstraße bei Innichen. Die Landesstraße zwischen Oberinn und Niederwangen ist von 8 bis 12 und von 13 bis 18 Uhr wegen Asphaltierungsarbeiten gesperrt. Umleitung über Klobenstein, Bozen. Ebenfalls wegen Arbeiten gesperrt ist die Landesstraße Sauders in Villanders. Die Umleitung ist ausgeschildert. Gute und sichere Fahrt.
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1: Mit Hannelore Plunger einen schönen Tag. Schon wieder gibt es Probleme auf der Brennerbahnlinie. Der Zugverkehr auf der Brennerbahnlinie ist derzeit erheblich eingeschränkt. Im gesamten Abschnitt zwischen Bozen und Brenner kommt es zu Verspätungen und Zugausfällen. Für manche Gebiete gilt ab morgen die Hitzewarnstufe Rot für den Raum Bozen, Unterland und Etschtal. Nach 3 Tagen der Warnstufe Orange die Temperaturen von über 35

0: Bei der WM der ultimative Härtetest. Die ÖFB-Auswahl bekommt es in Dallas mit Weltmeister Argentinien zu tun. Frankreich ist in Philadelphia gegen den Irak glasklarer Favorit. Norwegen und Senegal treffen aufeinander und Jordanien auf Algerien. Mehr dazu in den Nachrichten zur vollen Stunde. Und nun zum Wetter. Nach einem strahlend sonnigen Vormittag werden die Quellwolken am Nachmittag größer und man muss mit dem einen oder anderen Gewitter rechnen. Die Temperaturen erreichen Höchstwerte von 30 bis 36 Grad. Die Temperaturen zurzeit in Antholz 24 Grad, Carapaz 22, Gargazon 30 und Schnals 23 Grad.
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1: Premier Starmer kündigt Rücktritt an. Schon wieder Probleme auf Brennerbahnlinie. Das Wetter heute in Südtirol, viel Sonne und Hitze. Im Studio Hannelore Plunger, einen schönen Tag. Der britische Premierminister Starmer von der Labour Party hat seinen Rücktritt angekündigt. Er ziehe damit die Konsequenzen aus den anhaltend schlechten Zustimmungswerten, sagte Starmer vor seinem Amtssitz in der Downing Street No. 10 in London. Bis eine Nachfolge gewählt ist, werde er als Regierungschef im Amt bleiben, so Starmer. Starmers parteiinterner Rivale Andy Burnham steht bereits in den Startlöchern für dessen Nachfolge. Die USA und der Iran haben sich selbst 60 Tage Zeit gegeben, um ein Friedensabkommen zu schließen. In dieser Woche sollen die Verhandlungen dazu auf Arbeitsebene fortgesetzt werden. Das haben die Vermittler Pakistan und Katar bekannt gegeben. Beide Seiten einigten sich darauf, einen Kommunikationskanal einzurichten, um eine sichere Schifffahrt durch die Meerenge zu ermöglichen. Eine Koordinierungsstelle soll für ein Ende der Kämpfe im Libanon sorgen. Schon wieder gibt es Probleme auf der Brennerbahnlinie. Der Zugverkehr auf der Brennerbahnlinie ist derzeit erheblich eingeschränkt. Im gesamten Abschnitt zwischen Bozen und dem Brenner kommt es zu Verspätungen und Zugausfällen. Der Grund: eine Störung und Arbeiten zwischen Brixen und Franzensfeste wie in letzter Zeit fast täglich. Inzwischen soll der Zugverkehr wieder regulär verlaufen. Es vergeht in letzter Zeit nicht ein einziger Tag, wo der Zugverkehr reibungslos verläuft. Bis zu 36 Grad heiß war es am Wochenende in Teilen Südtirols und es bleibt heiß. Für manche Gebiete gilt daher ab morgen die Hitzewarnstufe Rot für den Raum Bozen, Unterland und Etschtal. Nach 3 Tagen der Warnstufe Orange, die Temperaturen von über 35 Grad kennzeichnet, steigt die Hitzewarnung automatisch auf Rot. Halten derart extreme Temperaturen tagelang an, kann dies nämlich schwerwiegende Auswirkungen auf die Gesundheit haben, besonders bei Risikogruppen wie Kleinkindern oder Senioren. Landesmeteorologe Dieter Peterlin gibt Tipps.
2: Vor allem viel trinken, am besten Wasser oder ungesüßte Getränke, aber nicht erst warten, bis man Durst hat, also schon etwas mehr vorher trinken. Und dann auch körperliche Anstrengungen möglichst meiden, vor allem in der heißesten Zeit, also Sport etwas reduzieren, dann leichte, luftige Kleidung tragen, die Wohnräume tagsüber verschatten, in der Nacht und in den Morgenstunden gut lüften und so weiter.
1: Die Stadt Brixen verschärft den Umgang mit Wildcampen und Bivakieren im öffentlichen Raum. Mit einer neuen Verordnung will die Gemeinde klare Grenzen setzen und Umwelt, Landschaft sowie die Lebensqualität in der Stadt besser schützen. Brixen zählt damit zu den ersten Gemeinden Südtirols, die eine umfassende Regelung für das Campieren und Bivakieren auf öffentlichen und privaten Grund einführen. Hintergrund ist der deutliche Anstieg von Wohnmobilen und Campern in den vergangenen Jahren und damit auch wiederkehrende Probleme durch illegales Campieren. Genau 32 Schüler aus italienischsprachigen Südtiroler Oberschulen werden das kommende Schuljahr an einer Schule in Deutschland absolvieren. Dies erfolgt im Rahmen des Schülermobilitätsprojekts LISE der Bildungsdirektionen zur Förderung der Zweitsprache. Bereits im August werden 2 der Schüler nach Deutschland aufbrechen, da sie das gesamte Schuljahr an einer deutschen Schule absolvieren werden. Die restlichen 30 starten ihren Sprachaufenthalt im September und werden für 3 Monate an den Schulen in Deutschland am Unterricht teilnehmen.
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1: Auf Österreichs Fußballnationalteam wartet heute bei der WM der ultimative Härtetest. Die ÖFB-Auswahl bekommt es in Dallas mit Weltmeister Argentinien zu tun, der mit einem 3:0 gegen Algerien ins Turnier gestartet ist. Auch Österreich hält durch ein 3:1 gegen Jordanien bei 3 Punkten. Ein weiterer Zähler wäre wohl schon gleichbedeutend mit dem Aufstieg in die K.O.-Phase. Der Montag ist in Gruppe I der WM in Nordamerika der Tag der Vorentscheidung, denn
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5: Aus der Landesverkehrsmeldezentrale begrüßt Sie Renate Stauder. Die Straße zwischen Oberin und Niederwangen ist von 13 Uhr bis 18 Uhr wegen Asphaltierungsarbeiten gesperrt. Die Umleitung erfolgt über die Saarenthaler Staatsstraße und den Ritten. Eine Einbahnregelung wegen Arbeiten gibt es unter anderem auf der Brenner Staatsstraße nördlich von Auer, auf der Staatsstraße Klausen-Pontives bei Pontives, Auf der Gadertaler Staatsstraße bei Zwischenwasser und auf der Passaira Staatsstraße zwischen Riffian und Saltaus. Die Landesstraße Waldburg-Kastelruth ist zwischen der Abzweigung Dissens und der Abzweigung St. Oswald nach Murenabgängen weiterhin gesperrt. Gute Fahrt!

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2: Im Finchgau wird eine gut erhaltene Couch, zwei verschiedene Polstersessel und ein kleines dreieckiges, niedriges Tischlein verschenkt. Telefon 347 73 26 918. In Raum Bruneck werden ein gut erhaltener Tisch und drei Stühle günstig angeboten. Die Telefonnummer dazu 347 23 41 801. Im Raum Brixen wird ein gebrauchtes E-Bike verkauft, wie neu und dann Staubsauger aufladbar mit Akku. 50 Watt von der Marke Bosch. Telefon 348 22 91 652. Zwei zutrauliche schöne Ziegen an Tierliebhaber abzugeben. Und zu schenken gesucht wird ein Smartphone 338 46 18 230. Verkauft werden Camping-Liegestühle 4 Stück, Zelte für 2 und 4 Personen und verschiedene Isomatten, Strandwagen auch als Liege verwendbar, Kletterseil 8 mm 50 Meter lang, nie benutzt, sowie Rucksäcke in verschiedenen Größen für Tagestrekking oder auch für große Touren und zwei neuwertige Damenfahrräder. Das alles in der Nähe von Bozen, Telefon 348 88 45 178. Und in Niederdorf werden gut erhaltene Stühle und Tische verschenkt. Die Telefonnummer dazu 328 60 30 920. Das war's vom Radiomarkt, auch nachzulesen auf unserer Homepage.
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1: Papst ruft zu Schutz und Solidarität mit Flüchtlingen auf. Landesvorstand der Grünen nun vollständig besetzt. Das Wetter, auch heute folgen auf Hitze mögliche Blitze. Im Studio Petra Farkas, einen schönen Nachmittag. Papst Leo XIV. Hat anlässlich des 75. Jahrestags der Genfer Flüchtlingskonvention zur Einhaltung des internationalen Flüchtlingsschutzes aufgerufen. Beim Mittagsgebet gestern am Petersplatz in Rom erinnerte das Oberhaupt der römisch-katholischen Kirche daran, dass die Vereinten Nationen das Abkommen zum Schutz von Menschen verabschiedet hätten, die wegen Verfolgung ihre Heimat verlassen müssen. Mit Blick auf den Weltflüchtlingstag sprach er die Hoffnung aus, dass die politischen Verantwortlichen der Staaten weiterhin dem Geist der Konvention verpflichtet bleiben. Zugleich warb er für Solidarität mit Schutzsuchenden und betonte die Verantwortung der internationalen Gemeinschaft, Flüchtlingen Sicherheit sowie ein Leben in Würde zu ermöglichen. Aus für den 6. Britenpremier seit dem Brexit-Referendum vor genau 10 Jahren. Damit wechselte der Regierungschef seit dem Brexit öfter als in den 50 Jahren davor. Keir Starmer ist am Vormittag zurückgetreten. Er wird die Downing Street 10 bis Ende des Sommers verlassen und ziehe damit die Konsequenzen aus den anhaltend schlechten Zustimmungswerten, sagte er vor seinem Amtssitz in London. Starmer versprach dem neuen Parteichef einen geordneten Übergang. Aussichtsreichster Kandidat für das Amt ist vermutlich Starmers parteiinterne Rivale Andy Burnham. Das Verfahren zur Wahl eines oder einer neuen Vorsitzenden der Labour-Partei werde Starmer nach im Juli beginnen. Berlin und Paris wollen beim Thema Rüstung enger zusammenarbeiten. Regierungssprecher Cornelius hat bestätigt, dass sich der Bund am deutsch-französischen Rüstungskonzern KNDS beteiligen wird. Nach dem Börsengang sollen beide Länder 40% an dem Panzerbau erhalten. Der Haushaltsausschuss des Bundestags muss allerdings noch zustimmen. In der konstituierenden Sitzung des neu gewählten Grünen Rates wurden Inge Malknecht zur Schatzmeisterin sowie Elide Musner, Markus Frey und Cornelia Brugger als Delegierte in den Landesvorstand gewählt. Damit sind alle Parteigremien gemäß dem neuen Statut vollständig besetzt. Die Co-Sprechenden Katrin Werth und Zeno Oberkofler betonen, dass der Vorstand politische Erfahrung, Kompetenz und Engagement vereint und dabei Erneuerung und Kontinuität verbindet. Zudem wurde Elide Musner gemeinsam mit Markus Frey beauftragt, die Erarbeitung einer Geschäftsordnung für die Parteigremien zu leiten. Besonders hervorhoben die Grünen den hohen Frauenanteil. Frauen stellen 80% des Südtiroler Landesvorstands und 2/3 des Grünen Rats. Damit will die Partei ein bewusstes Zeichen für mehr Ausgewogenheit in der Politik setzen, heißt es. Mit dem Interreg-Projekt Alpinix R entsteht ein neues grenzüberschreitendes Ausbildungsmodell für die alpine Notfallmedizin. Partner aus Italien und der Schweiz entwickeln dabei ein Trainingssystem, das Extended Reality-Technologien mit Erkenntnissen aus Neurowissenschaften und Lernforschung verbindet. Ziel ist es, Einsatzkräfte im Hochgebirge mit Hilfe realitätsnaher Simulationen unter extremen Bedingungen besser auf Notfälle vorzubereiten. Das Projekt läuft über 30 Monate und verfügt über ein Budget von rund 1,3 Millionen Euro. Zum Abschluss soll ein frei zugängliches Trainingstoolkit für Organisationen im alpinen Raum veröffentlicht werden. Landesrätin Amhof betont, dass es gerade für Grenzregionen entscheidend sei, Wissen gemeinsam zu entwickeln und verfügbar zu machen. Und bei einem schweren Verkehrsunfall kurz vor Mittag im Wiebtal ist ein Geländewagen auf der Forststraße zum Bund-Leidersee von der Fahrbahn abgekommen und über eine Böschung gestürzt. Die Feuerwehr musste eine Person aus dem Fahrzeug befreien. Sie wurde verletzt ins Krankenhaus eingeliefert.
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1: DFB-Teamchef Rangnick kann im zweiten WM-Gruppenspiel heute in Dallas gegen Titelverteidiger Argentinien auf den gesamten Kader zurückgreifen. Alle 23 Spieler, darunter 3 Torhüter, sind fit und einsatzbereit. Die Startelf hält Rangnick noch geheim. Österreich geht gegen den amtierenden Weltmeister als Außenseiter in die Partie. Beide Teams halten nach dem Auftakt bei 3 Punkten. Ein Sieg würde den vorzeitigen Einzug ins 16-Finale bedeuten. Jordanien und Algerien sind in der Gruppe noch punktelos. Österreichs letztes Gruppenspiel gegen Algerien findet am Sonntag statt. Anpfiff gegen Argentinien heute ist um 19 Uhr unserer Zeit.
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1: Das Wetter am heutigen Montag. Die Sonne hat bereits ordentlich aufgeheizt. Die Höchstwerte steigen noch auf 30 bis 36 Grad. Und auch Quellwolken mischen wieder mit. Daraus können sich einzelne Hitzegewitter entladen. Auch morgen ist es in der ersten Tageshälfte wieder sehr sonnig. Am Nachmittag erneut Quellwolken, lokale Gewitter sind wieder nicht auszuschließen. Oft aber bleibt es trocken. Am Mittwoch bleibt es sonnig und heiß, die Gewitterwahrscheinlichkeit geht weiter zurück. Auch am Donnerstag scheint die Sonne mit einigen Schleierwolken. Am Freitag setzt sich das sonnige und heiße Wetter fort. Der Samstag bringt keine wesentliche Änderung, die Temperaturen bleiben überdurchschnittlich hoch.
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5: Schönen Nachmittag wünscht Daniel Hofer aus der Landesverkehrsmeldezentrale. Zu Verzögerungen wegen Arbeiten kommt es immer wieder auf der Brenner Staatsstraße nördlich von Auer sowie nördlich von Farn, auf der Grödner Staatsstraße zwischen Weigburg und Pontives bei Brembach, auf der Gardertaler Staatsstraße bei Zwischenwasser sowie bei Pedraces und auf der Pustertaler Staatsstraße bei Inichen. Die Landesstraße zwischen Oberinn und Wangen ist bis 18 Uhr wegen Asphaltierungsarbeiten gesperrt. Umleitung über Klobenstein-Bozen. Auch die Landesstraße Sauders ist wegen Arbeiten gesperrt. Die Umleitung ist ausgeschildert. Gute und sichere Fahrt.

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1: Ein fleißiger, sympathischer und ruhiger Mann aus Sand in Daufers sucht eine handwerkliche Arbeit, auch im Gasgewerbe, in der näheren Umgebung. Wenn Sie was anbieten können, dann bitte 347 312 84 23.
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1: Wieder Dopingvorwürfe gegen Alex Schwarzer. Franzens Feste wehrt sich gegen neues Arbeiterlager und das Wetter ist heiß, Gewitter möglich. Im Studio Petra Farkas, einen schönen Nachmittag. Der Südtiroler Geher Alex Schwarzer steht erneut unter Dopingverdacht. Nach Angaben der deutschen Anti-Doping-Agentur NADA wurde bei der deutschen Straßenmeisterschaft sowohl in seiner Urin als auch in einer Blutprobe das Blutdopingmittel EPO nachgewiesen. Es wurde ein Verfahren gegen Schwarzer eingeleitet. Zudem wurde er vorläufig suspendiert und die NADA erstattete Anzeige bei der Staatsanwaltschaft. Die Gemeinde Franzensfeste lehnt ein geplantes Wohncontainerlager für Arbeiter der Brenner-Basistunnel-Zulaufstrecke Franzensfeste-Weizbruck ab. Laut Bürgermeister Thomas Klapfer soll auf einer erst kürzlich rekultivierten Fläche erneut für 8 Jahre ein Basislager entstehen. Die Bevölkerung leide bereits seit Jahren unter Lärm, Staub und Schwerverkehr durch die Großbaustelle, so der Bürgermeister. Weitere Belastungen und Infrastrukturen würden daher von der Gemeinde abgelehnt. In einer konstituierenden Sitzung des neu gewählten Grünen Rates wurden Inge Malknecht zur Schatzmeisterin sowie Elide Musner, Markus Frey und Cornelia Brugger als Delegierte in den Landesvorstand entsendet. Damit sind die Parteigremien gemäß neuem Statut vollständig besetzt. Die Co-Sprechenden Katrin Werth und Zeno Oberkofler betonen, dass der Vorstand aus Personen mit politischer Erfahrung, Kompetenz und Engagement besteht und Erneuerung mit Kontinuität verbindet. Elide Musner und Markus Frey wurden außerdem beauftragt, eine Geschäftsordnung für die Parteigremien auszuarbeiten. Besonders hervorgehoben wird der hohe Frauenanteil. Frauen stellen 80% des Landesvorstands und 2/3 des Grünen Rates, was ein bewusstes Zeichen für mehr Ausgewogenheit in der Politik sein soll. Im Rahmen des Interreg-Projekts AlpinX-R wird ein grenzüberschreitendes Ausbildungsmodell für die alpine Notfallmedizin entwickelt. Partner aus Italien und der Schweiz kombinieren dabei Extended Reality-Technologien mit Erkenntnissen aus Neurowissenschaften und Lernforschung, um realitätsnahe Trainings unter Extrembedingungen zu ermöglichen und Einsatzkräfte im Hochgebirge besser vorzubereiten. Das Projekt, das im Jänner begann, läuft über 30 Monate. Am Ende soll ein frei zugängliches Trainings-Toolkit für Organisationen im alpinen Raum bereitgestellt werden. Landesrätin Magdalena Amhof hebt hervor, dass gerade Grenzregionen von gemeinsam entwickeltem und zugänglichem Wissen profitieren. Papst Leo XIV. Hat zum 75. Jahrestag der Genfer Flüchtlingskonvention die Einhaltung des internationalen Flüchtlingsschutzes angemahnt. Beim Mittagsgebet gestern in Rom erinnerte er daran, dass die UNO das Abkommen zum Schutz verfolgter Menschen verabschiedet hat, die ihre Heimat verlassen müssen. Mit Blick auf den Weltflüchtlingstag rief er dazu auf, dem Geist der Konvention treu zu bleiben und betonte die Verantwortung der internationalen Gemeinschaft, Schutzsuchenden Sicherheit und ein Leben in Würde zu gewährleisten. Und Großbritannien bekommt schon wieder einen neuen Premierminister. Keir Starmer zieht sich wegen schlechter Zustimmungswerte zurück. Starmer versprach dem neuen Parteichef einen geordneten Übergang. Die größten Chancen auf das Amt hat vermutlich sein parteiinterner Rivale Andy Burnham. Das Verfahren zur Wahl der oder des neuen Vorsitzenden der Labour-Partei beginnt im Juli.
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1: Vor Wimbledon wurde das Preisgeld um 20% erhöht. Der oder die Siegerin erhalten jeweils 4,1 Millionen Euro. Zu den Topverdienern der Saison zählt Jannik Sinner. Der Südtiroler gewann 37 seiner 40 Matches und erspielte knapp 6 Millionen Euro Preisgeld. Das entspricht durchschnittlich 1400 Euro pro Minute auf dem Platz. Der Spanier Carlos Alcaraz, der in Wimbledon wie schon bei den French Open fehlen wird, kommt auf 1250 Euro pro Minute. Das waren die aktuellen Themen zur Stunde.
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1: Das Wetter am heutigen Montag. Die Sonne hat bereits ordentlich aufgeheizt. Die Höchstwerte steigen noch auf 30 bis 36 Grad. Und auch Quellwolken mischen wieder mit. Daraus können sich einzelne Hitzegewitter entladen. Auch morgen ist es in der ersten Tageshälfte wieder sehr sonnig. Am Nachmittag erneut Quellwolken, lokale Gewitter sind wieder nicht auszuschließen, oft aber bleibt es trocken. Am Mittwoch bleibt es sonnig und heiß, die Gewitterwahrscheinlichkeit geht weiter zurück. Auch am Donnerstag scheint die Sonne mit einigen Schleierwolken. Am Freitag setzt sich das sonnige und heiße Wetter fort. Der Samstag bringt keine wesentliche Änderung, die Temperaturen bleiben überdurchschnittlich hoch.
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4: Schönen guten Nachmittag aus der Landesverkehrsmeldezentrale. Ich bin Manuel Scutellaro. Auf der Pustertaler Staatsstraße im Bereich der Westeinfahrt von Niederdorf wurde die Unfallstelle geräumt und auch der Stau hat sich aufgelöst. Und die Landesstraße zwischen Oberen und Niederwangen ist noch bis 18 Uhr wegen Asphaltierungsarbeiten gesperrt. Die Umleitung erfolgt über die Sauntaler Staatsstraße und den Ritten. Allen unterwegs, gute und sichere Fahrt.
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Ja, freundlich gefragt, klar, kommen wir damit klar, müssen ja wohl. Das ist übrigens Schwesterherz und von den Schwestern zu mir. Ich bin der Roland, darf Sie heute begleiten durch diesen sonnigen Montagnachmittag. 8:08 zeigt die Studiouhr und geht direkt los mit richtig guter Musik.

0: Schönen Montagnachmittag und der brachte bisher doch die ein oder andere Meldung, die man so nicht erwartet hätte und auch bei uns eben vor einigen Minuten in den Nachrichten zu hören und überhaupt, was gerade jetzt in den Südtiroler Medien rumgeht, das ist an einem schlechten Witz nicht zu überbieten. Alex Schwarzer steht laut Rai Südtirol erneut unter Dopingverdacht. Ja, und allein diese Schlagzeile reicht schon, damit bei vielen sofort wieder alte Bilder im Kopf auftauchen. Also Olympiagold, Dopinggeständnis, Comeback, Sperre, jahrelanger Kampf um seinen Namen und so weiter und so fort. Und genau deshalb sollte man in diesem Fall vorsichtig sein. Alex Schwarzer hat einmal einen schweren Fehler gemacht. Ja, den ersten Dopingfall hat er damals zugegeben, aber sein zweiter Fall war nie einfach nur schwarz-weiß. Ein Bozner Gericht stellte später fest, dass es glaubhafte Hinweise auf Manipulationen an den Proben gegeben habe. Trotzdem blieb die sportliche Sperre bestehen. Deshalb wirkt jeder neue Verdacht gegen Schwarzer besonders heikel. Also geht es hier wirklich um neue klare Beweise oder reicht bei Alex inzwischen schon der Verdacht, damit wieder a Lawine losgetreten wird? Also ich kenne Alex Schwarzer mittlerweile recht gut, auch durch Interviews, und ich sage ganz offen, das ist ein schlechter Witz. Man weiß noch nicht, wer oder was dahinter steckt, aber schon wieder wird Alex Schwarzer sportlich ausgebremst.
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0: Und ich bin der Meinung, da ist wieder eine richtig große Sauerei im Gange und da kann man Alex Schwarzer nur das Allerbeste wünschen. Gut, wie gesagt, ich kenne ihn doch relativ gut jetzt durch einige Interviews und der ist so in seiner Mitte. Der hat ganz, ganz eine große Kraft und ich bin überzeugt, auch das wird er überstehen. Und wir haben auch einen musikalischen Tipp für Alex Schwarzer und seine Familie. Anne Borg singt nämlich Steck dir deine Sorgen an den Hut. Und die Wahrheit, die wird sich durchsetzen.

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0: Tja, ist eine Tatsache. Es gibt keinen Sommer ohne ihn. Auch im Jahre 2026 dabei. Mungo Jerry und in der Summertime. Tja, und was für ein Zufall, denn Sommer können wir auch anbieten.
1: Das Wetter in Südtirol am heutigen Montag.
2: Die Temperaturen steigen schon wieder kräftig am Nachmittag. Werden es südtirolweit 30 bis 36 Grad. Etwas Abkühlung bringen zwar Gewitter, aber die treten nur vereinzelt stellenweise auf. Morgen ganz ähnlich, alles wie gehabt. Sonne, Hitze, nachmittags das eine oder andere Gewitter. Ab Mittwoch wird es dann noch stabiler. Da sind dann selbst Gewitter eine Ausnahme. Aber die Temperaturen, die bleiben konstant hoch, immer bis zu 35, 36 Grad. Richtung Wochenende könnte es dann sogar noch einen Tick heißer werden. Das waren die aktuellen Aussichten mit Dieter Peterlin.
0: Ja, alles schön, alles traumhaft. Und davon singen jetzt auch Sterzog.
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0: Übrigens unser Hit der Stunde.

0: Bella Italia, Adriano Celentano, weil es so gut in Jahreszeit passt, Azzurro, alles blitzeblau, so wie in vielen Teilen Südtirols. 4:05 und bleiben wir doch beim Original, denn mittlerweile ist es bekannt, dass wir am Samstagvormittag immer die tollsten Gäste hier im Studio begrüßen dürfen. Dieser Samstag macht da keine Ausnahme.
1: Der Samstag.

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2: Tja, und der Sommer ist 2026, der zeigt gerade, was er kann. Die Sonne, die brennt, die Luft steht und die Temperaturen, die klettern seit Tagen deutlich über die 30 Grad Marke. Und ein Ende der Hitzewelle ist auch nicht in Sicht. Und da denkt wohl kaum jemand an Verkühlung, Husten oder sogar Grippe mit Fieber. Aber genau das passiert derzeit überraschend oft. Warum man auch bei großer Hitze krank werden kann, berichtet Kollege Simon Wallner.
3: Wenn die Sonne scheint und es draußen warm ist, machen wir uns über eine Erkältung oder eine Grippe als allerletztes Gedanken. Aber aufgepasst. Grundsätzlich gilt, dass wir uns jede fünfte Erkältung im Sommer zuziehen. Denn die Erkältungsviren schlagen im Sommer ebenso zu wie im Winter. Ursachen für einen Ausbruch der Krankheit sind nämlich immer dieselben. Ein geschwächtes Immunsystem. Die Viren bleiben ganzjährig bestehen. Ist unser Körper aber geschwächt durch Auskühlung und natürlich intensive Luftzüge oder Dehydrierung im Sommer, sind wir genauso angreifbar wie im Winter. Dr. Barbara Kandler-Schmitz kennt besondere Gefahrenquellen im Sommer.
4: Klimaanlagen zum Beispiel sollten nicht zu kalt eingestellt werden. Auch durch Zugluft wird der Körper schnell ausgekühlt, vor allem wenn man vorher ordentlich geschwitzt hat. Also nicht direkt von der Lüftung oder dem Ventilator anblasen lassen und durch geschwitzte Kleidung so schnell wie möglich wechseln.
3: Vielleicht gerade am Gipfelkreuz angekommen, lange in der Sonne gelegen oder nach langem Badespaß, sind wir innerlich ausgetrocknet und freuen uns auf ein großes Glas eiskalten Getränkes, das uns gleichzeitig auch scheinbar gegen die Hitze schützt und abkühlt. Trinken ist speziell im Sommer bei diesen Temperaturen zwar wichtig, aber birgt ebenfalls Erkältungsrisiken.
4: Zum einen regen sie die Durchblutung an, sodass einem danach erst recht heiß ist und man umso mehr schwitzt. Außerdem kühlen sie die Mundschleimhaut so stark ab, dass sie ihre Abwehrkraft gegen Krankheitserreger verliert. Auf Eiswürfel sollten sie deshalb besser verzichten oder sie zumindest nicht lutschen.
3: Auch schnelle Abkühlung am Körper durch eine eiskalte Dusche ist nicht unbedingt immer ideal für den Kreislauf, wenn der Körper eh schon geschwächt ist. Durch einfache Tipps kann man sich aber vor Erkältungen im Sommer schützen. Es beginnt bei der Kleidung.
4: Gerade im Frühsommer oder Herbst kann die Temperatur im Lauf eines Tages erheblich schwanken. Nach einem Gewitter oder nach Sonnenuntergang wird es dann schnell ungemütlich kühl. Damit Sie auf Ausflügen, Grillpartys oder im Biergarten nicht eiskalt erwischt werden, sollten Sie immer einen Pulli und warme Socken dabei haben.
3: Denn schließlich weiß man nie, wann die Temperatur abfällt oder starke Winde aufkommen. Nur wenn wir also wie im Winter nicht richtig auf unseren Körper, dessen Temperatur, klimatischen Umfeld und Allgemeinzustand achten, sind wir auch im Sommer Erkältungen oder gar Grippen ausgeliefert. Grundsätzlich gilt aber, krank werden kann man das ganze Jahr, auch wenn die Wahrscheinlichkeit sicherlich am Winterbeginn am höchsten ist. Doch davon sind wir ja glücklicherweise noch etwas entfernt.
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2: Tja, Sachen gibt's, die gibt's gar nicht. Aber wie eben gehört, die Sommergrippe gibt es sehr wohl. Deshalb geben Sie auf sich Acht.

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1: Fünf EU-Staaten wollen Schutzstatus von Braunbären lockern. Landesbeirat setzt kostenlose Rechtsberatung für Frauen fort. Das Wetter heiß, Gewitter möglich. Im Studio Petra Farkas, einen schönen Nachmittag. Fünf EU-Staaten fordern eine Lockerung des Schutzes für den Braunbären. Rumänien, die Slowakei, Kroatien, Tschechien und Finnland sprechen sich für mehr Spielraum beim Bestandsmanagement aus. Sie verweisen auf zunehmende Konflikte mit Menschen sowie Schäden an Nutztieren und argumentieren, dass eine aktive Regulierung notwendig sei. Der Braunbär habe in Teilen Europas stark zugenommen und eine aktive Bestandsregulierung sei notwendig, da natürliche Feinde fehlen. In der Praxis würde das bedeuten, dass nationale Behörden künftig leichter eingreifen könnten, wenn es zu gefährlichen Begegnungen oder Überpopulation kommt. Eine Lockerung des Schutzstatus müsste innerhalb der EU abgestimmt und im Rahmen der Naturschutzgesetzgebung angepasst werden. Großbritannien bekommt schon wieder einen neuen Premier. Keir Starmer zieht sich wegen schlechter Zustimmungswerte von seinem Amt zurück. Er versprach dem neuen Parteichef einen geordneten Übergang im Herbst. Die größten Chancen auf das Amt hat vermutlich sein parteiinterner Rivale Andy Burnham. Das Verfahren zur Wahl der oder des neuen Vorsitzenden der Labour-Partei beginnt kommenden Monat. Im Juli steht auch für Frauen erneut ein kostenloser Rechtsinformationsdienst für Familien- und frauenspezifische Fragen zur Verfügung. Das Angebot wird vom Landesbeirat für Chancengleichheit und dem Frauenbüro organisiert und von spezialisierten Anwältinnen durchgeführt. Es bietet eine vertrauliche Erstberatung zu rechtlichen Anliegen. An 4 Dienstagen im Juli werden in Bozen nachmittags Beratungstermine angeboten. Zusätzlich am 7. Juli auch in den Außenstellen Meran, Brixen, Bruneck und Neumarkt. Eine telefonische Vormerkung über das Frauenbüro in Bozen ist erforderlich. Auf Wunsch sind auch telefonische Beratungen möglich. Im August pausiert der Dienst und wird ab September wieder regelmäßig fortgesetzt. Der Geher Alex Schwarzer steht wieder unter Dopingverdacht. Bei der deutschen Straßenmeisterschaft wurde sowohl in einer Urin- als auch in einer Blutprobe das Blutdopingmittel EPO nachgewiesen. Schwarzer ist vorläufig suspendiert, ein Verfahren gegen ihn wurde eingeleitet. Schwarzer gewann 2008 bei den Olympischen Spielen in Peking Gold im 50 Kilometer Gehen. Dann ist er wegen Dopings für mehrere Jahre gesperrt worden. Seit April erst tritt er wieder zu Wettkämpfen an. Die Gemeinde Franzensfeste lehnt ein geplantes Wohncontainerlager für Arbeiter der Brenner Basistunnel-Zulaufstrecke Franzensfeste-Weizbruck ab. Laut Bürgermeister Thomas Klapfer soll auf einer erst kürzlich rekultivierten Fläche erneut für 8 Jahre ein Basislager entstehen. Die Bevölkerung leide aber seit Jahren unter Lärm, Staub und Schwerverkehr durch die Großbaustelle, betont der Bürgermeister. Weitere Belastungen und Infrastrukturen würden daher von der Gemeinde strikt abgelehnt. Und die nächsten Tage bleiben heiß. Nach 3 Tagen der Warnstufe Orange, die Temperaturen von über 35 Grad kennzeichnet, steigt morgen für manche Gebiete die Hitzewarnstufe auf Rot. Darunter der Raum Bozen, das Unterland und das Etschtal. Die anhaltende Hitze kann insbesondere für vulnerable Personen gesundheitliche Risiken bergen. Empfohlen werden ausreichende Flüssigkeitszufuhr, leichte Ernährung sowie das Meiden von Mittagssonne und körperlicher Anstrengung im Freien.
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1: Das Preisgeld für den oder die Wimbledon-Siegerin wurde um 20% erhöht auf jeweils 4 Millionen Euro. Zu den Top-Verdienern dieser Saison zählt Jannik Sinner. Der Südtiroler gewann 37 seiner 40 Matches und er spielte knapp 6 Millionen Euro Preisgeld. Das entspricht durchschnittlich 1.400 Euro pro Minute auf dem Platz. Der Spanier Carlos Alcaraz steht ihm da aber in nichts nach. Er kommt auf 1.250 Euro pro Minute. Er wird in Wimbledon wie bei den French Open aber fehlen. Das waren die aktuellen Themen zur Stunde.
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1: Das Wetter am heutigen Montag. Die Sonne hat bereits ordentlich aufgeheizt. Die Höchstwerte steigen noch auf 30 bis 36 Grad. Und auch Quellwolken mischen wieder mit. Daraus können sich einzelne Hitzegewitter entladen. Auch morgen ist es in der ersten Tageshälfte wieder sehr sonnig. Am Nachmittag erneut Quellwolken. Lokale Gewitter sind wieder nicht auszuschließen. Oft aber bleibt es trocken. Am Mittwoch bleibt es sonnig und heiß, die Gewitterwahrscheinlichkeit geht weiter zurück. Auch am Donnerstag scheint die Sonne mit einigen Schleierwolken. Am Freitag setzt sich das sonnige und heiße Wetter fort. Der Samstag bringt keine wesentliche Änderung, die Temperaturen bleiben überdurchschnittlich hoch.
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5: Schönen guten Nachmittag aus der Landesverkehrsmeldezentrale. Es begrüßt Sie Manuel Scutellaro. In Sinig auf der Reichstraße kommt es nach einem Unfall zu Behinderungen in beiden Richtungen. Die Landesstraße zwischen Oberen und Niederwangen ist noch bis 18 Uhr wegen Asphaltierungsarbeiten gesperrt und Einbahnregelungen wegen Bauarbeiten gibt es auf der Brennerstraßstraße zwischen Brandsoll und Auer nördlich von Farn sowie im Gardertal bei Zwischenwasser. Kommen Sie gut und sicher ans Ziel.
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Tja, eben bewiesen, also die beiden können nicht nur Volksmusik, sondern auch richtig guten Schlager, aktuellen und modernen Schlager. Vor allem Mario und Christoph kennen ja viele noch aus ihrer Zeit vom alten Trio Tirol. Aber wie eben gehört, die können auch Schlager. Obwohl, es gibt da auch ganz, ganz viele Meinungen, die sagen, sollten vielleicht doch besser wieder Volksmusik machen. Moderne Volksmusik haben es damals beim Alpen Trio Tirol ja auch und die waren damit mega erfolgreich. Und ich bin auch ganz ehrlich, ich finde es auch schade, dass sie das nicht mehr machen. Gut, aber wir werden sehen, das Ganze mitverfolgen, was sie dann in der Zukunft dann noch machen werden. 16 und 12 Minuten und Giovanni Zarella, nicht nur ein hervorragender Moderator, nein, der kann auch singen.

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1: Ja, Südtirol muss schwitzen und wir sind im Hochsommer und ja, der macht mit den Temperaturen gerade keine Scherze. Na, überhaupt nicht. Wenn man sich draußen aufhält, da fühlt man sich ganz schnell wie Sotilette-Käse auf dem Toast. Also wir schmelzen und dann möchte man es wenigstens zu Hause kühler haben. Schauen Sie, damit Ihre Wohnung im Sommer nicht zur Sauna wird, da helfen oft schon einfache Tricks. Man kennt sie mittlerweile, aber dennoch machen da viele immer noch Fehler. Lüften Sie früh am Morgen oder spät am Abend kräftig durch. Sobald es draußen wärmer wird, da heißt es ganz schnell Fenster schließen, Rollläden herunter und Sonne aussperren. Das ist im Grunde ganz einfach, gell? Auch Herd, Backofen, Computer und andere Elektrogeräte, die geben Wärme ab, denn was Sie gerade nicht brauchen, unbedingt ausschalten. Aber wie gesagt, der wichtigste Tipp lautet, lassen Sie die Hitze gern nicht erst herein, denn ist die erstmal in der Wohnung, ja, da bleibt sie oft länger als einem lieb ist.
2: Du Arsch!
1: Ja, das habe ich gemeint, braucht man gar nicht, gell?

0: Professoren, die seit vielen, vielen Jahren sehr erfolgreich Musik machen. Wenn ich deinen Herzschlag spüre, Sigrid und Marina und ihre aktuelle Single, bei uns dann auch ein Hit der Stunden. Ja, und Hit für dich, geht's denn heute Abend weiter?
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0: Noch heute Abend mit Kollege Werner Gartner. Und wenn Sie sich jetzt beeilen, dann haben Sie noch ein freies Platzl für Grüße, Glückwünsche und vielleicht auch für einen Plattenwunsch. Versuchen Sie Ihr Glück.
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sagen uns der Karl Gott. Er selber ist nicht mehr ganz so stark, tut aber so und er singt, bis die letzte Luft draußen ist. Wirklich. Rod Stewart, der musste jetzt bei einem Konzert in Amerika kurz unterbrechen und sich mit frischem Sauerstoff versorgen lassen. Der 81-jährige Sänger, der rief sein Team zu sich und bekam auf der Bühne Unterstützung, sprich Sauerstoff. Danach sagte er gut gelaunt auf der Bühne, the show must go on, und machte weiter. Ja, wie? Rod Stewart, der erklärte dem Publikum anschließend, er sei fast ohnmächtig geworden, und das ist nicht das erste Mal. Zuletzt hat er bereits einige Auftritte aus gesundheitlichen Gründen abgesagt oder auch verschoben. Trotzdem stehen bis August diesen Jahres weitere Konzerte in Amerika auf dem Plan. Jo, ob das vernünftig ist, das muss er sich selber beantworten. Auf jeden Fall, er macht weiter bis zum letzten Ton und auch bei uns. Na, wir freuen uns drüber hier, Rod Stewart.

Michael Holm, soweit die Füße tragen und ja, wir latschen mit. Klar, und zwar Richtung Feierabend, bereits 3 Minuten vor 5 und von der Musik aus der guten alten Zeit zu einem Titel aus Österreich neuerer Generation. Sie nennen sich die Lauser und die haben eine Botschaft im Lied. Das Leben ist zu kurz, um zu verzichten. Das meinen wir auch. Hören wir gerne hin, anschließend die 17 Uhr Nachrichten.

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1: Wassermangel im Einzugsgebiet der Etsch. Hitzewarnstufe rot für einige Landesteile. Das Wetter morgen weiter hochsommerlich. Im Studio Petra Farkas, einen schönen Nachmittag. Die ständige Beobachtungsstelle hat die seit 18. Mai geltende Warnstufe geringe Gefährdung im Einzugsgebiet der Etsch bestätigt, zugleich aber eine zunehmende Besorgnis über die Wassersituation geäußert. Trotz zwischenzeitlicher Niederschläge und Gewitter bleibt die Lage angespannt, weshalb weiterhin zu einem sparsamen Umgang mit Wasser aufgerufen wird. Insbesondere sollen unnötige Verbräuche, Fahrzeugreinigungen sowie die Bewässerung von Grünflächen stark eingeschränkt werden. Auch in der Landwirtschaft soll nur bei Bedarf und vorzugsweise in den kühleren Tageszeiten bewässert werden. Die nächste Bewertung der Lage erfolgt am 30. Juni. Die nächsten Tage bleiben heiß. Nach 3 Tagen der Warnstufe Orange steigt morgen für manche Gebiete die Hitzewarnstufe auf Rot, darunter der Raum Bozen, das Unterland und das Etschtal. Landesmeteorologe Dieter Beterlin.
2: Ja, die Kollegen des Landeswarnzentrums halten das so. Die Warnstufe Orange wird momentan noch bei 35 Grad und mehr ausgerufen. Sobald es davon 3 Tage hintereinander gibt, folgt automatisch Rot, die höchste Stufe.
1: Die anhaltende Hitze kann insbesondere für vulnerable Personen gesundheitliche Risiken bergen. Es gilt, viel Wasser zu trinken, leichte Kost und die Mittagssonne und Anstrengungen im Freien zu meiden. Starke Niederschläge und Gewitter am Wochenende haben in mehreren Tälern teils erhebliche Schäden an Wildbächen verursacht, besonders im Marzelltal. Dort gingen mehrere kleine Muren ab, verschütteten zeitweise die Landesstraße und füllten Rückhaltebecken mit Geschiebe, die nun geräumt werden müssen. Auch im Arntholzer Tal und im Silvestertal bei Toblach ist es zu Murenabgängen, Ufererosionen und Verlegungen von Bachläufen gekommen, die umfangreiche Räumungs- und Sicherungsarbeiten der Wildbachverbauung erforderlich machen. Weiterhin laufen auch die Arbeiten nach dem schweren Unwetter vom 10. Juni im Saarntal. Im Juli steht Frauen erneut ein kostenloser Rechtsinformationsdienst für Familien- und frauenspezifische Fragen zur Verfügung. Das Angebot wird vom Landesbeirat für Chancengleichheit und dem Frauenbüro organisiert und von spezialisierten Anwältinnen durchgeführt. Es bietet eine vertrauliche Erstberatung zu rechtlichen Anliegen. An 4 Dienstagen im Juli werden in Bozen nachmittags Beratungstermine angeboten. Zusätzlich am 7. Juli auch in den Außenstellen Meran-Brixen, Bruneck und Neumarkt. Eine telefonische Vormerkung über das Frauenbüro in Bozen ist erforderlich. Auf Wunsch sind auch telefonische Beratungen möglich. Im August pausiert der Dienst und wird ab September wieder regelmäßig fortgesetzt. Und 5 EU-Staaten, Rumänien, die Slowakei, Kroatien, Tschechien und Finnland, fordern eine Lockerung des Schutzstatus für den Braunbären. Sie verweisen auf zunehmende Konflikte mit Menschen, Schäden an Nutztieren sowie auf gewachsene Bestände und sehen daher Bedarf für ein aktiveres Bestandsmanagement ohne natürliche Feinde. Nationale Behörden sollen mit der Forderung mehr Spielraum für Eingriffe bei Gefahrensituationen oder Überpopulation erhalten. Eine solche Änderung müsste jedoch auf EU-Ebene im Rahmen der Naturschutzgesetzgebung beschlossen werden.
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1: Die deutsche Mannschaft muss im weiteren Turnierverlauf auf Nico Schlotterbeck verzichten. Wie der DFB mitteilte, hat sich der Abwehrspieler von Borussia Dortmund im Spiel gegen die Elfenbeinküste einen Bänderriss im linken Sprunggelenk zugezogen. Den Berichten zufolge droht Schlotterbeck eine Pause von rund 2 Monaten. Die WM ist für den 26-Jährigen somit vorbei.
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1: Die Wettervorschau. Morgen wird es in der ersten Tageshälfte wieder sehr sonnig. Am Nachmittag bilden sich erneut einige Quellwolken. Lokale Gewitter sind nicht auszuschließen, oft aber bleibt es trocken. Am Mittwoch wenig Änderung. Die Gewitterwahrscheinlichkeit geht weiter zurück. Auch am Donnerstag scheint die Sonne mit einigen Schleierwolken, meist bleibt es trocken. Am Freitag setzt sich das sonnige und heiße Wetter fort. Der Samstag ähnlich, die Temperaturen bleiben überdurchschnittlich hoch.
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6: Schönen Nachmittag aus der Landesverkehrsmeldezentrale wünscht Renate Stauder. Die Straße zwischen Oberin und Wangen ist bis 18 Uhr wegen Asphaltierungsarbeiten gesperrt. Die Umleitung erfolgt über Sarental und Ritten. Eine Einbahnregelung wegen Arbeiten gibt es unter anderem auf der Brenner Staatsstraße nördlich von Auer und nördlich von Fahren, auf der Gadachtaler Staatsstraße bei Zwischenwasser, auf der Bustertaler Staatsstraße zwischen Inchen und Vierschach und auf der Passaira Staatsstraße zwischen Riffian und Saltaus. Auf der Bustertaler Staatsstraße zwischen Bruneck und Neuenhäusern Kolonnenverkehr und Stau in beiden Richtungen wegen Überlastung. Die Landesstraße Weitburg-Kastlot ist zwischen der Abzweigung Dissens und der Abzweigung St. Oswald nach Murenabgängen weiterhin gesperrt. Gute Fahrt!
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Mal musikalisch die Schweiz, das ist der Leonard zurück in Südtirol. Ja, am Montagnachmittag, sprich ein Feierabend, 17 Uhr und 20 Minuten oder auch 10 vor halb sechs. Und wir helfen doch gerne. Ein pensionierter Mann aus Brixen hat sich bei uns gemeldet. Der sucht wegen Umbau des Hauses übergangsweise für den Monat August eine Schlafgelegenheit oder eine kleine Wohnung zu mieten. Wenn Sie helfen können, dann 320 30 85 111. Und selbstverständlich, wir geben die Nummer dann gerne weiter, sollte sich hier bei uns jemand melden. So, und von dieser Notsituation zu einem Plattenwunsch, da passt ja wunderbar in die Jahreszeit, Gianna Nannini und Eduardo Benato mit der magischen italienischen Nacht.

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Hier Udo Jürgens mit Botschaft, tu alles, was gut tut. Und der Mann hat davon nicht nur gesungen, nein, der hat auch danach gelebt und hat keine Minute bereut. Schön so, richtig so. 17:29 und wir kommen pünktlich zum Hit der Stunde, diesmal mit Ramon Rossell. Hier geht's ums Küssen und anschließend die Radio 2000 Schlagzeilen. Schönen Feierabend. Ja.

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1: Mit Petra Farkas einen schönen guten Abend. Der Geher Alex Schwarzer hat bei einer Pressekonferenz am Nachmittag in Bozen seine Unschuld betont und die Einnahme von EPO oder anderen Substanzen bestritten. Zuvor hatte die deutsche Anti-Doping-Agentur NADA nach positiven Befunden bei der deutschen Straßenmeisterschaft ein Verfahren eingeleitet, Schwarzer vorläufig suspendiert und Anzeige erstattet. Der öffentliche Dienst ist mehrheitlich weiblich. Mit derzeit knapp 71% ist ihr Anteil in der engeren Landesverwaltung zudem deutlich höher als noch vor 20 Jahren. Die Bürger im Einzugsgebiet der Etsch sind weiterhin zu einem sparsamen Umgang mit Wasser aufgerufen. Die ständige Beobachtungsstelle hat die seit Mai geltende Warnstufe geringe Gefährdung bestätigt, zugleich aber auf die angespannte Wassersituation hingewiesen. Das und mehr in den Nachrichten zur vollen Stunde. Noch zur Wettervorschau. Morgen ist es in der ersten Tageshälfte wieder sehr sonnig. Am Nachmittag bilden sich erneut einige Quellwolken, lokale Gewitter sind nicht auszuschließen, oft aber bleibt es trocken. Die Temperaturen erreichen Höchstwerte von 30 bis 35 Grad. Jetzt im Feierabend hat es 35 Grad in Gargazon, Hintermatel 25, Antholz 27 Grad.
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2: Ja, erfrischend ist ein gutes Stichwort, denn Sie haben es selber gemerkt, bei der Fußball-WM, da wird nicht nur gespielt, sondern auch regelmäßig getrunken. Und zwar diesmal nicht nur von den Zuschauern, sondern auch von den Spielern. Die FIFA hat bei allen Spielen zwei feste Trinkpausen eingeplant, jeweils ungefähr nach 22 Minuten in jeder Halbzeit. Und zwar unabhängig davon, ob es wirklich heiß ist oder eben nicht. Offiziell geht es um die Gesundheit der Spieler. Gut, in manchen WM-Städten in den USA, Mexiko und Kanada, da schießen die Temperaturen weit über die 30 Grad Marke. Aber das ist nicht ungewöhnlich. Auch wir hier in Südtirol können derzeit davon ein Liedchen singen. 3 Minuten sollen diese Unterbrechungen dauern und genau hier wird es auch interessant. Die Fernsehsender, die dürfen in dieser Zeit Werbung zeigen. Ja. Aus einem Fußballspiel werden damit fast 4 kleine Abschnitte, ein bisschen so, wie man es aus den USA vom Baseball oder American Football kennt. Natürlich sind Trinkpausen bei Hitze sinnvoll. Niemand will, dass Spieler bei 35 Grad zusammenklappen, aber ein kleiner Beigeschmack bleibt. Wenn jede Pause auch gleich zur Werbefläche wird, da fragt man sich schon, ob hier nur an die Gesundheit gedacht wird oder eben auch an die eigene Kasse.
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2: Sie haben es gehört, die WM bekommt also die kleinen Werbepausen oder vielmehr Trinkpausen. Aber gut, vielleicht profitieren alle davon. Einmal der Spieler, der unten schwitzt und sich freut über kühles Getränk. Ja, und dann natürlich auch die Austragungsorte, die auch ein bisschen was reingespült kriegen, und zwar in die Kassen.

Schunkelt uns so schön durch den Feiern wie Stefanie Hertl. Schön. Darf aber trotzdem ein bisschen moderner werden, oder? Haben wir nichts dagegen? Also ich nicht. 3 Minuten vor 6, vor den 18 Uhr Nachrichten gibt's DJ Ötzi.

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1: Schärfere Regeln gegen Kindesmissbrauch im Internet. Schwarzer stellt sich nach den Dopingvorwürfen der Presse. Das Wetter morgen weiter hochsommerlich. Im Studio Petra Farkas, einen schönen guten Abend. Die EU verschärft ihre strafrechtlichen Regeln gegen Kindesmissbrauch. Unterhändler von EU-Parlament und Mitgliedstaaten haben sich auf höhere Strafen, längere Verjährungsfristen und eine bessere Unterstützung der Opfer geeinigt. Neu unter Strafe gestellt werden unter anderem Grooming im Internet, die Bezahlung von Missbrauchs-Livestreams, sexuelle Erpressung von Kindern sowie die Erstellung von Missbrauchsdarstellungen mit künstlicher Intelligenz. Auch der Besitz und die Verbreitung von Anleitungen zum sexuellen Missbrauch von Kindern sollen künftig strafbar sein. Das für den 22. Juli geplante Gipfeltreffen zwischen der EU und Großbritannien wird verschoben. EU-Ratspräsident Antonio Costa begründete den Schritt mit dem angekündigten Rücktritt des britischen Premiers Keir Starmer. Bei dem Treffen sollte über die künftigen Beziehungen zwischen der EU und dem Vereinigten Königreich 10 Jahre nach dem Brexit beraten werden. Costa hofft, dass Starmers Nachfolger den Kurs der Annäherung fortsetzt. Starmer hat aufgrund seiner Unbeliebtheit am Vormittag seinen Rücktritt angekündigt. Sein Nachfolger soll im Juli bestimmt werden und nach der Sommerpause das Amt des Premiers übernehmen. Nach dem Auftakt der Verhandlungen in der Schweiz zwischen den USA und dem Iran über ein Abkommen wurden heute erste Maßnahmen verkündet. So soll es etwa einen konkreten Fahrplan und einen eigenen Kommunikationskanal zur Straße von Hormuz geben. Die Vermittlerstaaten Pakistan und Katar sprachen von ermutigenden Fortschritten. Zuvor hatte die iranische Delegation jedoch vorübergehend die Verhandlungen verlassen, nachdem US-Präsident Trump dem Iran wegen der Unterstützung der Hisbollah-Miliz neue Angriffe angedroht hatte. Der Ausgang der ersten Verhandlungsrunde in der Schweiz ließ die Ölpreise jedenfalls zurückgehen und die Aktienkurse heute steigen. Südtirols Geher Alex Schwarzer hat bei einer Pressekonferenz am Nachmittag in Bozen seine Unschuld betont und die Einnahme von EPO oder anderen Substanzen bestritten. Zuvor hatte die deutsche Anti-Doping-Agentur NADA nach positiven Befunden bei der deutschen Straßenmeisterschaft ein Verfahren eingeleitet, Schwarzer vorläufig suspendiert und Anzeige erstattet. Der 41-Jährige erklärte, er habe per E-Mail von dem positiven Befund erfahren. Zugleich sagte er, er habe nicht mehr die Kraft, sich erneut zu verteidigen und habe das Vertrauen in den Sport verloren. Schwarzer war bereits 2012 nach einem EPO-Positivtest gesperrt worden und erhielt später eine weitere lange Sperre nach einem erneuten positiven Befund 2016. Im April ist er erstmals wieder zu Wettkämpfen angetreten. Der öffentliche Dienst im Land ist mehrheitlich weiblich. Mit derzeit knapp 71% ist ihr Anteil in der engeren Landesverwaltung zudem deutlich höher als noch vor 20 Jahren. Das liegt an mittlerweile flexibleren Modellen. Aktuell nutzen fast 47% der Landesbediensteten Teilzeitverträge. 2006 waren es 33%. Während Stellen in niedrigeren Funktionsebenen seit 20 Jahren um über 30% schrumpften, verzeichnen Stellen, die eine Matura oder einen Hochschulabschluss voraussetzen, ein Plus von fast 20%. Der öffentliche Dienst ist heute hochqualifiziert und akademischer denn je. Das hält Landesrätin Amhoff in der entsprechenden Aussendung fest. Und die Bürger im Einzugsgebiet der Etsch sind weiterhin zu einem sparsamen Umgang mit Wasser aufgerufen. Die ständige Beobachtungsstelle hat die seit Mai geltende Warnstufe geringe Gefährdung bestätigt, zugleich aber auf die angespannte Wassersituation hingewiesen. Unnötige Wasserverbräuche sollen daher eingeschränkt werden. Die nächste Lagebewertung erfolgt am 30. Juni.
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1: Die deutsche Mannschaft muss im weiteren Turnierverlauf auf Nico Schlotterbeck verzichten. Wie der DFB mitteilte, hat sich der Abwehrspieler von Borussia Dortmund im Spiel gegen die Elfenbeinküste einen Bänderriss im linken Sprunggelenk zugezogen. Den Berichten nach droht Schlotterbeck eine Pause von rund 2 Monaten. Die WM ist für den 26-Jährigen somit vorbei.
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1: Die Wettervorschau. Morgen wird es in der ersten Tageshälfte wieder sehr sonnig. Am Nachmittag bilden sich erneut einige Quellwolken. Lokale Gewitter sind nicht auszuschließen. Oft aber bleibt es trocken. Am Mittwoch wenig Änderung. Die Gewitterwahrscheinlichkeit geht weiter zurück. Auch am Donnerstag scheint die Sonne mit einigen Schleierwolken. Meist bleibt es trocken. Am Freitag setzt sich das sonnige und heiße Wetter fort. Der Samstag.
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5: Guten Abend aus der Landesverkehrsmeldezentrale. Ich bin Manuel Scutellaro. Auf der Pustertaler Staatsstraße in beiden Richtungen zwischen Brunneck und dem Olanger Stausee kommt es abschnittsweise zu Kolonnenverkehr und Stau wegen Überlastung. Und die Landesstraße Weidburg-Kastelruth bleibt wegen Sicherungs- und Aufräumarbeiten nach einem Mondabgang weiterhin gesperrt. Allen unterwegs, gute und sichere Fahrt.

0: Ich finde richtig gut gelungen, Melanie Beyer und das Sommerfeuerwerk, ihre aktuelle Single und für mich eines ihrer besten Lieder.
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0: Das hört man doch gerne. Übrigens auch bei den Dingen aus der guten alten Zeit. Vico Toiani am Start. 6:30.

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Sag uns Bernhard Brinker, und die erinnert mich immer an einen guten Wein. Also nicht, weil er so bippelt, sondern weil er immer besser wird. Also der macht seit den 70er Jahren Schlager und tut das auch im Jahre 2026 und das durchaus sehr, sehr erfolgreich. Wir bleiben bei der Zeit. Wir haben es 6:50 mittlerweile. Und Bernhard Brinker zu Andreas Martin. Und auch damit einen feinen Feierabend.

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Das ist Helene Fischer und ein Titel aus den Anfängen ihrer wahnsinnigen Karriere. Und ja, Helene Fischer, die ist ja, das wissen Sie, derzeit auf großer Tour und die macht es im Jahr 2026 nochmal. Obwohl, also der ganz große Hype, habe ich zumindest das Gefühl, ist auch bei Helene Fischer mittlerweile vorbei. Also Andreas Gabalier weiß davon auch ein Liedchen zu singen. Aber gut, wir werden sehen, wie erfolgreich dann diese Tour von ihr sein wird. Ja, ich mache jetzt einen erfolgreichen Blick auf die Studiouhr. Wir haben es 6:45 und ich muss mich verabschieden. Nicht ohne darauf hinzuweisen, ab 20 Uhr heute, es ist Montag, volkstümliches mit Kollege Werner und ja, er wird sie bestens unterhalten bis nach 22 Uhr. Dazu viel Spaß und ja, morgen früh ab 7 im Muntermacher hören wir uns wieder, wenn Sie möchten. Bis dahin.

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1: Dopingvorwürfe. Schwarzer bekräftigt Unschuld und resigniert. Gipfeltreffen zwischen der EU und Großbritannien wird verschoben. Das Wetter morgen weiter hochsommerlich. Im Studio Petra Farkas. Einen schönen guten Abend. Der Südtiroler Geher Alex Schwarzer reagiert auf das neue Dopingverfahren der deutschen Anti-Doping-Agentur NADA mit Resignation. Nach dem Nachweis von EPO in einer Probe beteuert der Olympiasieger erneut seine Unschuld, kündigt jedoch an, keinen weiteren juristischen Kampf mehr führen zu wollen. Mit 41 Jahren habe ich dafür keine Kraft mehr, kommentierte er heute Nachmittag bei einer Pressekonferenz in Bozen die Nachricht über seine positive Dopingprobe und verwies auf die jahrelangen Auseinandersetzungen nach seinem früheren Dopingskandal. Der Gedanke, erneut den Weg der unzähligen Kämpfe, Anhörungen, Gutachten etc. gehen zu müssen, überfordere ihn, so Schwarzer. Das Einzige, was er verlangen werde, ist die Gegenanalyse. Wenn das nicht akzeptiert wird, verzichte er auch darauf, weil er überhaupt kein Vertrauen mehr in das System habe. Der öffentliche Dienst in Südtirol ist mehrheitlich weiblich. Mit derzeit knapp 71% ist die Anteil in der engeren Landesverwaltung zudem deutlich höher als noch vor 20 Jahren, was an flexibleren Modellen liegt. Aktuell nutzen fast 47% der Landesangestellten Teilzeitverträge. 2006 waren es 33%. Während Stellen in niedrigeren Funktionsebenen seit 2006 um über 30% schrumpften, verzeichnen Stellen, die eine Matura oder einen Hochschulabschluss erfordern, ein Plus von fast 20%. Der öffentliche Dienst ist heute hochqualifiziert und akademischer denn je, hält Landesrätin Armhoff in der entsprechenden Aussendung heute fest. Die Bürger im Einzugsgebiet der Etsch sind weiterhin zu einem sparsamen Umgang mit Wasser aufgerufen. Die ständige Beobachtungsstelle hat die seit Mai geltende Warnstufe geringe Gefährdung bestätigt, zugleich aber auf die angespannte Wassersituation hingewiesen. Unnötige Wasserverbräuche sollen daher eingeschränkt werden. Die nächste Lagebewertung erfolgt am 30. Juni. Das für 22. Juli geplante Gipfeltreffen zwischen der EU und Großbritannien wird verschoben. EU-Ratspräsident Costa begründete den Schritt mit dem angekündigten Rücktritt des britischen Premiers Keir Starmer. Bei dem Treffen sollte über die künftigen Beziehungen zwischen der EU und dem Vereinigten Königreich 10 Jahre nach dem Brexit beraten werden. Costa hofft nun, dass Starmers Nachfolger den Kurs der Annäherung fortsetzt. Starmer hat aufgrund seiner Unbeliebtheit am Vormittag seinen Rücktritt angekündigt. Der Nachfolger soll im Juli bestimmt werden und nach der Sommerpause ins Amt eingeführt werden. Die EU verschärft ihre strafrechtlichen Regeln gegen Kindesmissbrauch. Unterhändler von EU-Parlament und Mitgliedstaaten haben sich auf höhere Strafen, längere Verjährungsfristen und eine bessere Unterstützung der Opfer geeinigt. Neu unter Strafe gestellt werden unter anderem Grooming im Internet, die Bezahlung von Missbrauchs-Livestreams, sexuelle Erpressung von Kindern sowie die Erstellung von Missbrauchsdarstellungen mit KI. Auch der Besitz und die Verbreitung von Anleitungen zum sexuellen Missbrauch von Kindern sollen künftig strafbar sein. Und nach dem Auftakt der Verhandlungen in der Schweiz zwischen den USA und dem Iran über ein Abkommen wurden heute erste Maßnahmen verkündet. So soll es etwa einen konkreten Fahrplan und einen eigenen Kommunikationskanal zur Straße von Hormuz geben. Die Vermittlerstaaten Pakistan und Katar sprachen von ermutigenden Fortschritten. Der Ausgang der ersten Verhandlungsrunde ließ die Ölpreise jedenfalls zurückgehen und die Aktienkurse steigen.
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1: Anpfiff zur Partie Österreich gegen Argentinien. Österreich gilt als Außenseiter. Beide Teams halten nach dem Auftakt bei 3 Punkten. Ein Sieg würde den vorzeitigen Einzug ins 16. Finale bringen, während Jordanien und Algerien in der gleichen Gruppe noch ohne Punkte sind. Das letzte Gruppenspiel bestreitet Österreich am Sonntag gegen Algerien.
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1: die Wettervorschau. Morgen wird es in der ersten Tageshälfte wieder sehr sonnig. Am Nachmittag bilden sich erneut einige Quellwolken. Lokale Gewitter sind nicht auszuschließen, oft aber bleibt es trocken. Am Mittwoch wenig Änderung. Die Gewitterwahrscheinlichkeit geht weiter zurück. Auch am Donnerstag scheint die Sonne mit einigen Schleierwolken, meist bleibt es trocken. Am Freitag setzt sich das sonnige und heiße Wetter fort. Der Samstag ähnlich, die Temperaturen bleiben überdurchschnittlich hoch.
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5: Schönen Abend wünscht Daniel Hofer auf der Landesverkehrsmeldezentrale. Die Landesstraße Blumau-Waldburg ist zwischen der Abzweigung Tissens und der Abzweigung St. Oswald weiterhin wegen Sicherungsarbeiten gesperrt. Morgen Dienstag wird die Landesstraße zwischen Klobenstein und Oberin von 8 bis 12 Uhr wegen Asphaltierungsarbeiten gesperrt. Kommen wir zu den Nachtsperren. Auf der Brenner Staatsstraße auf der Westumfahrung von Brixen Nachtsperre von 21 bis 5 Uhr wegen Achtungsarbeiten. Und auf der Grüner Staatsstraße zwischen St. Christina und Wolkenstein Nachtsperre von 20 bis 6 Uhr wegen Arbeiten. Die Umleitungen sind ausgeschildert. Gute und sichere Fahrt.

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1: Schönen Abend wünscht Daniel Hofer auf der Landesverkehrsmeldezentrale. Die Landesstraße Blumau-Weitburg ist zwischen der Abzweigung Tissens und der Abzweigung St. Oswald weiterhin wegen Sicherungsarbeiten gesperrt. Morgen Dienstag wird die Landesstraße zwischen Klobenstein und Oberinn von 8 bis 12 Uhr wegen Asphaltierungsarbeiten gesperrt. Kommen wir zu den Nachtsperren. Auf der Brenner Staatsstraße auf der Westumfahrung von Brixen Nachtsperre von 21 bis 5 Uhr wegen Achtungsarbeiten. Und auf der Grüner Staatsstraße zwischen St. Christina und Wolkenstein Nachtsperre von 20 bis 6 Uhr wegen Arbeiten. Die Umleitungen sind ausgeschildert. Gute und sichere Fahrt.

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Montag, der 22. Juni. Ich bin Werner Gartner, darf alle ganz herzlich begrüßen zur volkstümlichen Wunschsendung. Wie immer 2 Stunden mit vielen Grüßen und Glückwünschen und der passenden Musik. Und ich wünsche gute Unterhaltung.

Ja, und heute beginnen wir mit dem Agatha Franz aus Pfalzen. Der grüßt das Radio 2000-Team, die Hintermesner Familie in Pfalzen sowie die Christine in St. Georgen.

Tolle Musik von den lustigen Tauferern. Und wir kommen zum Lukas aus Kienz, der grüßt alle in der geschützten Werkstatt Dreier in Bruneck, den Albert in St. Lorenzen, den Christian in St. Georgen, die Carmen in Dietenheim, die Elisabeth, die Karin und die Ursula in Rasen-Antholz, den Christian in Rodeneck, das Betreuerteam Martina im Mühlwald und Edith in Nolang, den Reinhard in Reischach, den Martin in St. Georgen, den Hausmeister Willi, das gesamte Küchenteam sowie auch seine Eltern und seine Schwester Alexandra, den Oberhubert im Pfalzen, den Armin und Josef Huber-Winkelbeck in Kienz, die Familie Nagler-Campedell in Fahren, die Geschwister Niederbacher und die Geschwister Messner in Fintel, alle, die ihn kennen, und beste Grüße gehen auch zu uns hier ins Radio 2000 Studio. Musik gibt's von den Mühlenhof-Musikanten.

Die Edith vom Bürgerheim grüßt die Schwester Elisabeth, die Rosalinde in Natz, die Maria im Bürgerheim, die Maria in Lüsen und die Roswitha ebenfalls im Bürgerheim. Und auch die Maria aus Lüsen hat uns geschrieben. Sie grüßt die Maria und die Edith im Bürgerheim in Brixen ganz herzlich, wünscht eine schöne Woche. Liebe Grüße auch an unser Radio 2000 Team und auch an alle Zuhörer hier von Radio 2000.

Die Luisa aus dem Finchgau, die feiert ihren Namenstag. Dazu gratuliert die Anna aus Xiers ganz herzlich. Weiters grüßt ihre Geschwister mit Kindern, die Maria, die Frieda, die Gisella, die Erika, den Siegfried, den Josef, den Michel, die Hilda, die Liesel, die Tochter Michaela mit Kindern, besonders den Johannes, die Rosa in Laien, den Ingemar, Dr. Jakob Kofler und Frau Veronika, die Senderin Sieglinde, den Werner Mayer, die Jägerinnen und Jäger vom Kabocher Berg, auch unser Radio 2000 Team, und sie gratuliert allen, die heute Geburtstag ebenfalls oder Namenstag feiern. Hier ist Rudi und sein Sechster Trio.

die Monika aus Pfitschig, ganz liebe Grüße an die Walli nach Pfitsch, an die Ruth, den Franz und die Nadia nach Eck, an den Jakob nach Pfalzen, an die Gerda nach Ehrenburg, an die Fini und den Natz nach Föhran, an die Rosmarie und den Franz nach Mölten, sowie den Michael und die Annemarie in Gossensass, wird auch ganz herzlich gegrüßt und beste Grüße zu uns auch hier ins Radio 2000 Studio.

Ja, die Hintertuxer Gletscher Polka und die Alpen Oberkrainer, die feiern ja heuer ihr 60-jähriges Bühnenjubiläum, also schon sehr, sehr lang unterwegs. Die Alpski oder das Alpski-Quintett, wie man sie auch nennt. Wir kommen zur Gertraud aus dem Ahrental. Sie grüßt die Maria im Bürgerheim in Brixen, die Theresia und die Angelika in Milland, die Rosa in St. Peter und alle, die sie kennen. Und beste Grüße auch zu uns hier ins Radio 2000 Studio.

Oswald Sattler und seine aktuelle Single «Flammende Berge». Die Maria vom Bürgerheim grüßt die Gertraud im Ardental, die Elsa in der Seeburg, den Simon und die Marianne in Rodeneck, die Angelika und die Theresia in Milland, die Edith im Bürgerheim und ganz liebe Grüße gehen auch an unser Radio 2000 Studio-Team. Herzlichen Dank dafür.

Dann sind noch Grüße gekommen von den Urlaubsgästen Micha und Simone, die nun endlich in ihrem Traumurlaub in St. Johann angekommen sind. Sie grüßen alle ihre Freunde im Ahrntal und auch unser Team recht herzlich. Und da bedanke ich mich auch für die ganz persönlichen Grüße.

Otti Fischnaller und seine Alpenfrieden Purm. Und wir kommen zum Ulrich aus Mölten. Der größte Eisstock-Kollegen in Mölten ganz herzlich. Und der Gerhard hat uns ebenfalls per WhatsApp geschrieben. Er grüßt die Dresel, den Wastl und den Thomas in Bozen. Ein Gruß auch an unser Radio 2000-Team. Und ich bedanke mich auch für die persönlichen Grüße. Musik aus Südtirol, hier sind die Salten Oberkrainer.

0: Ja, die nächsten Grüße kommen von der Anneliese und die hat uns eine Sprachnachricht hier hinterlassen.
1: Liebe Grüße gehen ins Altersheim zu Lena. Die Anneliese wünscht dir eine gute Nacht. Ebenso grüßt sie die Bertin Naturms und wünscht dir auch eine gute Nacht und eine schöne Woche mit dem Sturmwander. Danke.
0: Ja, der Sturmwander, da kommt jetzt eine ganz spezielle Version. Luis Hofer, also bekannter Musiker in Südtirol, hat einen Text dazu geschrieben. Mit dem Erich zusammen singen sie jetzt diesen Sturmwander.

Die Urlauberin Angelika grüßt ganz herzlich die Isabella und den Norbert Rier sowie den Alexander, die Maria und den Adolf vom Schiedhof. Dann gehen ganz liebe Grüße an die Margitta und den Uwe Freitag. Und für die Margitta alles Gute im Krankenhaus und sie soll stark und tapfer sein, steht hier geschrieben. Dann gehen ganz liebe Grüße auch an ihren Schatz, an den Alfred. Und musikalisch, ja, ein Lied, das liegt jetzt 23 Jahre zurück. Sommernächte in den Dolomiten.

Der Florian aus Aufkirchen, der grüßt die Arbeitskollegen, die Dora, den Manuel, die Lissi, seine Cousine Margaret, die Rosina mit Kinder, die Dora in Doblach, Emanuel Eichholzer, die Mesner Maria, die Erna und die Gitti, die Maria in Wahlen, den Jahrgang 1975 und herzlichen Dank, lieber Florian, für die Grüße auch zu uns hier ins Studio.

Die Waltraud aus Brixen wünscht ihrem Freund Franz in Findl einen schönen Abend und eine erholsame Nacht. Schöne Grüße gehen auch an die Marlis und den Herbert, an die Marianne und den Erich in Brixen. Und ich schicke auch liebe Grüße an die Waltraud, die heute mit mir ganz persönlich telefoniert hat. Hier ist Musik vom Alben Rauschklang.

Die Martha und der Hans-Jörg von der Bergalm in Doblach grüßen uns hier im Radio 2000 Studio, die Hildegard und den Robert in Aufkirchen, die Rosa, den Klaus und den Stefan in Kandellen, und sie wünschen allen eine gute Nacht. Hier sind Hans und Flor.

Die Margit aus Pfitsch grüßt die in Eck, die Ruth und den Franz, die Schwestern Anneliese und die Dora. In Pfitsch die Walli, die Monika, die Anna, die Clara und den Robert. Dann grüßt sie noch einen treuen Radio 2000-Hörer, welcher am Abend mit dem Auto unterwegs ist und die Wunschsendung hört, nämlich den Werner. Für ihn gibt es jetzt Musik der Alpenfrieden-Burm.

Willkommen zur Paula aus Lichtenberg im Finchgau. Sie grüßt ihr allerliebstes Team, die Ottilia im Plaven, die Hermine vom Sonnenberg und die Studernsa sowie den Oswald und die Brigitte auf der Alm, den Klaus und die Maria und den Hansjörg mit Familie. Ebenso, hier ist Rudi und sein Sechsner Trio.

Ein Blick auf unser Studio, es ist genau 21 Uhr und wir kommen zu unserem Gewinnspiel. Und wo man im Sarntal auch hinschaut, nichts als schöne Landschaften, tolle Menschen und eine atemberaubende Tierwelt. Und weil Staunen und Abenteuer hungrig machen, braucht man irgendwann eine gehörige Stärkung. Die bekommt man auf der Pfnatschalm und genau dort habe ich einen Gutschein heute für 60 Euro. Und da können Sie sich mal so richtig gut gehen lassen. Eine tolle Hütte, tolle Bedienungen, tolle Leute und wie gesagt, einen 60-Euro-Gutschein gibt es zu gewinnen und heute suchen wir jemanden. Also, wen suchen wir? Hören Sie jetzt genau hin.

Also, ich möchte einfach wissen, wen wir suchen. Wenn Sie es wissen, rufen Sie jetzt an 0474 06 0606, unsere Rufnummer. Und in der Zwischenzeit darf ich Grüße verschicken. Einmal die Marion aus Laien. Sie grüßt die Oma Rosa in Laien ganz herzlich. Und die Margit grüßt heute Abend den Franz in St. Leonhard. Alles Gute zum Geburtstag wünschen außerdem auch die Maria, die Margit, der Thomas, der Martin, die Clara und der Markus. Jetzt gibt's Musik vom Zillertaler Gipfelwind, der Hirtabur.

0: So, und dann gehen wir mal schauen, ob schon jemand in der Leitung ist. Wen haben wir denn?
1: Ja, Heulein, Alexander vom Rams.
0: Alexander, also, wir haben uns erst kürzlich getroffen, gell?
1: Ja, genau, im Kreislauf.
0: Allem mit der Berik, wenn man die Leute ein bisschen kennt, was noch durchkommt. Aber heute haben wir es einfach gemacht, oder? Was haben wir denn gesucht?
1: Ja, die Nachbarin haben wir gesucht.
0: Die Nachbarin, dann gehen wir mal schauen, gell?
2: Hey Nachbarin, da ist ja nichts dabei.
0: Also Alexander, ich darf ganz herzlich gratulieren. Natürlich haben wir die Nachbarin gesucht, gell? Und es gibt einen 60-Euro-Gutschein in Sarntal, schicken wir dich da auf die Pfnatschalm. Bist du es schon einmal gewesen?
1: Nein, noch nie.
0: Also mal Berik verbinden mit der Sarna, den wirst du sicher viel kennen, gell?
1: Ja.
0: Also die Sarna ist auch nicht gell? Die Sarna ist auch nicht im ganzen Land.
1: Ja.
0: Und wenn die Marons und die Sarna zusammenkommen, dann kommt etwas Bäriges aus, aber eine Feiererei wahrscheinlich, gell?
1: Wohl, sagen wir mal jetzt, ja.
0: Jawohl. Also Alexander, du darfst natürlich auch jemanden grüßen.
1: Ja, ich grüße alle, was ich kenne und ganz besonders die Kollegen, mit denen, was gerade die Decke hinlegt. Da.
0: Du bist bei allen Arbeiten nicht eine Weile gehabt, bei mir unsere Leuten, gell?
1: Ja, ja, jetzt ein Nein, mach mal wieder ein Nein.
0: Ja, ja, passt, genau. Also Alexander, noch darf ich da ein Lieder spielen? Was hast du denn gern gehört?
1: Ja, eins von den Schürzenjäger.
0: Suche ich eins, mache ich gern. Also, ja, ich wünsche dir ganz viel Spaß noch in Sarntal, gell? Und freue mich, wenn die junge Leute noch wieder und wir werden es sicher wieder mal demnächst sehen.
1: Ja, gell? Sicher, gell?
0: Danke fürs Mitmachen.
1: Danke.
0: Gute Nacht.
1: Bitte, schönen Abend.
0: Also, der Alexander aus Meransen, der fährt dann ins Sarntal zur Pfnatschalm und lässt sich da richtig gut gehen. Wir kommen, bevor wir zu den Schürzenjägern für den Alexander kommen, jetzt wieder zu grüßen, und zwar die Erna, der Stefan und der Dietmar aus Eppern grüßen die Gitte in St. Pauls ganz herzlich und ich grüße gleich zurück. Sie grüßt alle, die sie kennt und besonders auch unser Radio 2000 Team jetzt mit den Alpenflamingos.

Musik der Schürzenjäger, ganz speziell für den Alexander aus Meransen und den heutigen Gewinner. Und wir kommen zum Günther aus Rodeneck. Der grüßt den Bruder Walter, die Astrid und die Erika in Sterzing, den Simon, den Ewald, die Marianne, die Martha, die Romy und die Anneliese in Rodeneck, die Angelika in Milland, die Maria in Brixen, die Helene im Altersheim in Kastelruth, den Paul in Gossensaß, die Lore in Fahren, Irene und Guido sowie auch unser Radio 2000 Team und ganz besonders auch darf ich mich bedanken für die persönlichen Grüße. Liebe Grüße auch an den Klaus nach Barwian und er wünscht eine gute Arbeit. Und hier ist jetzt Musik von Sascha Wausenig, sein wohl bekanntestes Stück. Hallo, kleine Maus.

Der Manuel aus Bruneck grüßt alle im Pflegezentrum in Bozen, alle Radio 2000 Hörer und auch unser Radio 2000 Team, besonders die Tanja, und auch ich darf mich ganz herzlich bedanken für die persönlichen Grüße.

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Von den Kasselroter Spatzen kommen wir jetzt zu einem Ex-Kasselroter Spatz, nämlich zu Oswald Sattler. Und da hat uns die Monika aus Pfitsch geschrieben. Sie schickt ganz liebe Grüße an die Walli nach Pfitsch, an die Ruth, den Franz und den Nadja nach Heck, an den Jakob nach Pfalzen, an die Gerda nach Herrenburg, an die Fini und an den Natz nach Föhrern, an die Rosmarie und den Franz nach Mölten, sowie an den Michael und die Annemarie nach Gossensass. Beste Grüße auch zu uns hier ins Radio 2000 Studio.

Die Manuela aus Naturns grüßt heute Abend ihre Freundinnen, die Rita, die Erika, die Andrea und ganz besonders den Herrn Albert mit Partner. Und es gibt jetzt Musik der Nokis. Sie waren am Samstag noch in Bad Kleinkirchheim.

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Die Ruth aus Egg grüßt den Mann Franz, die Tochter Nadia, die Patin Annelies in Sterzing, die Mama Dora, die Tante Margit, die Walli, die Anna, die Monika und den Peter, die Clara und den Robert im Fitsch, den Hans in Gereutz, die Nachbarinnen Rosa und Clara, alle Zuhörer von Radio 2000, unser Studioteam und ganz besonders auch die Tanja. Und ich bedanke mich für die persönlichen Grüße.

Die Rita aus Germs hat uns angerufen. Sie schickt liebe Grüße an die Edeltraut, nach unserer Frau im Walde und auch an unser Team. Und liebe Rita, herzlichen Dank auch für die persönlichen Grüße.

Musikhaus Andrea Nulli und Otto Mesner, besser bekannt, wie gesagt, als Vincent und Fernando. Die Monika und der Richard aus Bredau bedanken sich bei Matthias aus Pfalzen für die Grüße vom vergangenen Mittwoch und die Monika bedankt sich auch bei der Elli ganz herzlich für die große Hilfe am Samstag und wünscht schöne Sommertage. Musik gibt's aus dem Arntal. Hier sind Hanna und Linda.

Die Regina schickt heute Abend Glückwünsche an alle im Team, den Interpreten und den Zuhörern, die heute Geburtstag oder Namenstag feiern. Herzliche Grüße an die Violets nach Missian und liebe Grüße ans Radio 2000 Team in Bruneck. Und sie schreibt hier noch dazu, Frühling ade, der Sommer ist da. Natürlich, man spürt es ist heiß hier auch in Südtirol. Hier sind die Violets.

Wir kommen zu Therese aus der Schweiz. Sie grüßt die lieben Freunde Uwe und besonders die Margitta. Ihr wünscht sie gute Besserung und sie soll schnell zu ihrem Uwe heimkommen. Grüße gehen auch an die Gruppe Jung und Alt, an alle, die sie kennen und an unser Team. Und liebe Therese, herzlichen Dank auch für die persönlichen Grüße.

Die Nachbarn aus St. Johann gratulieren der Sieglinde vom Baumannfeld zum heutigen Geburtstag ganz herzlich. Ja, da schließen wir uns natürlich auch sehr, sehr gerne an.

Wir kommen jetzt zu einem ganz speziellen Südtiroler Musikant, nämlich zu Sepp Messner. Windschnur hat uns dann Norbert aus Ulten angerufen. Er grüßt alle Radio 2000 Hörer und alle in Ulten ganz herzlich. Die Waschmaschinen. Das Lied von Sepp Messner, Windschnur.

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1: Sepp Messner Winstner, immer wieder gern gehört hier auf Radio 2000 und auch bei der Wunschsendung immer wieder zu hören. Wir kommen jetzt zum Lukas, der grüßt den Clemens in Aschbach, den Hannes in Schenna und alle, die ihn kennen, ganz herzlich mit Musik, der Risa Ferner.

Der Klaus aus Sarndein grüßt den Patrick Heidacher in Sarndein ganz herzlich. Und der Richard aus Brixen, der grüßt alle, die er kennt, besonders unser Team hier von Radio 2000.

Kurz vor 22 Uhr, wir kommen schon zu den letzten Grüßen für heute und da bleiben wir auch musikalisch in Slowenien. Wir kommen zu Slavko Ausenik, zum, ja, eigentlich Vater der Oberkrainer Musik. Ganz speziell für den Paul aus Gossensaß, der wünscht dem Günther und der Annelies in Rodeneck eine gute Unterhaltung noch bei der volkstümlichen Wunschsendung.

Das war die volkstümliche Wunschsendung am heutigen Montag. Wie immer bedanke ich mich ganz herzlich fürs Dabeisein, fürs Einschalten. Freue mich schon auf Mittwoch. Machen Sie es gut und gute Nacht. Ihr Werner.

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